2 Unentschieden. Außerdem konnten die DFB-Frauen einen Erfolg feiern. Im Testspiel gegen Australien gab es einen 4:2-Sieg. Es zieht Regen auf, besonders im Süden. An der Nordsee gibt's Gewitter, sonst bleibt es ruhiger. Die Temperaturen liegen zwischen 6 und 11 Grad. Tagsüber bleibt's im Süden trüb, im Rest gibt's Sonne.

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0: Woche noch einmal im Schnelldurchlauf.
1: Montag. Am Wochenende wurden die Eingänge zum Oktoberfest zeitweise wegen Überfüllung geschlossen. Genau umgekehrt war es bei vielen Besuchern. Da wurde der Mageneingang wegen Überfüllung geöffnet. Und der heutige Aktionstag ist der Mach-was-Nettes-Tag. Das ist der kleine Bruder vom Bauscheißetag. Ich habe eine Menge Leute, die es eigentlich verdient hätten, keine Backpfeife verpasst. Das muss reichen.
2: Dienstag.
1: Eine aktuelle Umfrage zeigt, dass gut ein Drittel der deutschen Haustierbesitzer das eigene Tier wie ein eigenes Kind betrachtet. Ich sag mal, besser so als andersrum.
3: Papa, wann fahren
1: wir? Aus. Sitz.
3: Okay.
1: Oh, ist nur Spaß, Leute.
2: Mittwoch.
1: Heute ist Weltbaumwolltag. Nach dem Motto, komme, was wolle. Verstehen Sie? Und Forscher sagen voraus, dass die Bevölkerung in Deutschland bis 2045 moderat schrumpfen wird. Das Gute ist, dann wird die Warteschlange vor der Supermarktkasse endlich kürzer. Blöd nur, dass sie trotzdem keine zweite Kasse aufmachen.
4: Liebe Kunden, wir schließen Kasse 2 für Sie.
1: Na toll.
2: Donnerstag.
1: In der Nähe des Münchner Flughafens will ein Jäger jetzt ein Tier gesichtet haben, das ein Puma sein könnte. Vielleicht ist es aber auch nur ein Adidas. Ja, kaum ist das Oktoberfest vorbei, herrscht Großkaterstimmung. Wer zuletzt lacht, hat's erst später begriffen.
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0: 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Barney Barnsteine hier aus der Rockantenne Bayern Frühschicht. 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Lasst es euch gut gehen. 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Und dann wird geliefert ab 5 bei mir in der Frühschicht.
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2: Ich bin Florian Klaus. Der ukrainische Präsident Zelensky hat die Vereinbarung der USA mit Russland für russische Diesellieferungen kritisiert. Er hat sie eine Investition in den Krieg genannt. US-Präsident Trump hatte davor bekannt gegeben, dass Russland umgehend hunderttausende Tonnen Diesel für die USA und den Weltmarkt bereitstellen werde. Sanktionen sollten solche Geschäfte eigentlich verbieten. Trump steht aber wegen hoher Spritpreise auch in seinem Land unter Druck. Wer außer die AfD und das BSW hat den neuen Präsidenten des Landtags von Sachsen-Anhalt Rausch gewählt? Der AfD-Politiker hatte 4 Stimmen mehr, als die beiden Fraktionen abgeben konnten. Einem Taz-Bericht zufolge haben mehrere CDU-Politiker über ihr Abstimmungsverhalten gelogen. 8 Abgeordnete hätten auf Anfrage gesagt, dass sie sich enthalten hätten. Allerdings gab es bei der Abstimmung nur 5 Enthaltungen. Die Autorin Jutta Richter ist auf der Frankfurter Buchmesse für ihr Lebenswerk geehrt worden. Sie bekam beim Deutschen Jugendliteraturpreis den Sonderpreis Gesamtwerk. Von Richter stammen Bücher wie Der Tag, als ich lernte, die Spinnen zu zähmen oder Frau Wolle und der Duft von Schokolade. Die Jury lobte vor allem, dass die Autorin sich Beschönigungen und einfachen Lösungen verweigere. Bis zur 80. Minute hat es zum Auftakt des 5. Spieltags in der Fußball-Bundesliga bis zum ersten Tor gedauert. Aber dann ist es Schlag auf Schlag gegangen. Nach einem 0:2 Rückstand hat sich Bremen in Dortmund noch einen Punkt gerettet. 2:2 stand es am Ende. Werder-Spieler Füllkrug hat das bei Sky so erklärt.
3: Die Arbeit gegen den Ball, die Bereitschaft, die ist extrem hoch. Und ich glaube, dass man das auch erste Halbzeit gesehen hat. Nach Ballverlust, wie schnell wir alle hinterm Ball kommen, wie schnell wir im Gegenpressing sind, wie schnell wir bereit sind, dass auch alle damit machen. Und ich glaube, dass man sich solche Situationen am Ende damit verdient.
2: Außerdem hat die deutsche Nationalmannschaft der Frauen im Testspiel gegen Australien mit 4:2 gewonnen. Es zieht Regen auf, besonders im Süden. An der Nordsee gibt's Gewitter, sonst bleibt es ruhiger. Die Temperaturen liegen zwischen 6 und 11 Grad. Tagsüber bleibt's im Süden trüb, im Rest gibt's Sonne, aber auch einzelne Schauer. Die Höchstwerte liegen zwischen 12 und 18 Grad.
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Eine der dienstältesten Gothic-Rockbands Deutschlands zieht ein weiteres musikalisches Ass aus dem Ärmel. Lacrimas Profundere. Ihre Single Nevermore ist neu auf Rockantenne Bayern.

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1: Was waren das denn für geile Nachrichten zum Wochenstart? Rock und Metal dominieren die deutschen Vinylcharts. Jawohl, ja. Jeden Monat veröffentlicht der offizielle Chartermittler GfK Entertainment eine Top-20-Liste der meistverkauften Schallplatten. Und für den September gehört der Gitarrenmusik nun mehr als die Hälfte der Platzierungen. Darunter auf Platz 4, um jetzt mal nur einige zu nennen, die australischen Hardrocker von Airborne mit ihrer selbstbetitelten Studioscheibe. Auf der 2 das Solo-Live-Album von Rammstein-Sänger Till Lindemann und auf der 1
2: I'm so happy to be deutsch. Was ist denn das für ein Geräusch?
1: Ein Lächeln im Gesicht, die aktuelle Solo-Platte von Die Ärzte-Frontmann Farin Urlaub. Aerosmith sorgen für Live-Comeback-Gerüchte. Steven Tyler und Fotograf Ross Halston haben an der Hollywood Bowl Termin am 29. Oktober und 1. November angekündigt, inklusive des Hinweises Aerosmith and Friends. Dürfen wir da etwa von einem Live-Comeback träumen? Ja, das dürfen wir, denn im Laufe der Woche wurde dann noch bekannt gegeben, wer eigentlich and Friends sind. Und das sind wirklich große Namen. The Black Crowes werden mit dabei sein, Run DMC, Duff McKagan und Slash von Guns N' Roses und die Liste liest sich wirklich wie ein Gedicht. Und dann noch der Schocker zum Ende der Woche. Eine Schallplatte gefüllt mit Kunstblut. Diesen ungewöhnlichen Tonträger haben die Metal-Legenden von Slayer jetzt angekündigt. Das Ganze zur Feier des 40-jährigen Jubiläums ihres Meilenstein-Albums Rain in Blood. Ergibt Sinn, die blutige Platte selbst besteht aus durchsichtigem Plastik, bedruckt mit zahlreichen Logos der Band und gefüllt mit einer blutroten Flüssigkeit. Mitte November kommt das Sammlerstück in limitierter Auflage raus.
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5: Ich bin Florian Klaus. In ein paar Wochen stehen in den USA Wahlen an und Präsident Trump steht auch wegen gestiegener Spritpreise unter Druck. Jetzt hat er einen Deal mit Russlands Präsident Putin öffentlich gemacht. Russland stelle demnach mehr als 300.000 Tonnen Diesel für den US- und den Weltmarkt zur Verfügung. Der ukrainische Präsident Zelensky hat diese Lockerung der Sanktionen kritisiert. Moskau werde mit weiterem Terror danken, sagte er. Rot-rot-grüne Koalitionsgespräche in Mecklenburg-Vorpommern rücken näher. Nach der SPD hat auch die Linke für die Verhandlungen gestimmt. Der Beschluss sei einstimmig gefasst worden, sagte Landeschef Herbst. Damit fehlen nur noch die Grünen, die heute bei einem kleinen Parteitag in Rostock darüber entscheiden wollen. Die frisch gekürte Friedensnobelpreisträgerin Navi Pillay findet die US-Sanktionen gegen den Internationalen Strafgerichtshof schockierend. Das hat sie in der ARD gesagt. Sie war bis 2008 selbst Richterin dort. Pillay sagte, dass sie fest an das Gericht glaube. Ein Anlass für die US-Sanktionen war, dass das Gericht einen Haftbefehl gegen Israels Ministerpräsidenten Netanyahu verhängt hat. Doch nur ein Punkt für Borussia Dortmund. Nach einer torreichen Schlussphase stand zum Auftakt des 5. Spieltags der Fußball-Bundesliga am Ende ein 2:2 Unentschieden gegen Bremen. BVB-Trainer Niko Kovac bei Sky.
6: Wenn du 2:0 führst zu Hause, bis zur 88. Minute alles richtig machst, den Gegner dir richtig zurechtlegst, viele Chancen auch in der zweiten Halbzeit, die er spielst, und dann durch zwei, klar, vermeidbare Fehler den Gegner im Grunde genommen wieder das Leben einhauchst, dann bist du natürlich enttäuscht, ganz klar.
5: Außerdem hat die deutsche Nationalmannschaft der Frauen im Testspiel gegen Australien einen 4:2-Sieg eingefahren. Im Süden bleibt stärker bewölkt mit Regen, der sich bis zum Nachmittag an die Alpen zurückzieht. An der Nordsee gibt es Schauer und vereinzelt Gewitter. Die Höchstwerte liegen heute zwischen 13 und 19 Grad.
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2: Ich bin Florian Klaus. Guten Morgen. Der ukrainische Präsident Zelensky hat die Vereinbarung der USA mit Russland für russische Diesellieferungen kritisiert. Er hat sie eine Investition in den Krieg genannt. US-Präsident Trump hatte davor bekannt gegeben, dass Russland umgehend hunderttausende Tonnen Diesel für die USA und den Weltmarkt bereitstellen werde. Sanktionen sollten solche Geschäfte eigentlich verbieten. Trump steht aber wegen hoher Spritpreise auch in seinem Land unter Druck. In Mecklenburg-Vorpommern könnte bald zum ersten Mal in dem Bundesland eine rot-rot-grüne Regierung vor der Tür stehen. Sowohl die SPD als auch die Linke haben für Koalitionsverhandlungen gestimmt. Die Grünen wollen heute darüber entscheiden. SPD-Landeschefin Schwesig hat gesagt, dass die Verhandlungen dann am Montag beginnen könnten. Nach US-Sanktionen gegen den Internationalen Strafgerichtshof hat Bundesjustizministerin Hubig von einem finsteren Tag für das internationale Recht gesprochen. Es sei eine bittere Pointe, dass es am gleichen Tag passiere, an dem eine ehemalige Richterin den Friedensnobelpreis erhalten habe, nämlich die Menschenrechterin Navi Pillay. Bis zur 80. Minute hat es zum Auftakt des 5. Spieltags in der Fußball-Bundesliga bis zum ersten Tor gedauert. Aber dann ist es Schlag auf Schlag gegangen. Nach einem 0:2 Rückstand hat sich Bremen in Dortmund noch einen Punkt gerettet. 2:2 stand es am Ende. Werder-Spieler Füllkrug hat das bei Sky so erklärt.
3: Die Arbeit gegen den Ball, die Bereitschaft, die ist extrem hoch. Und ich glaube, dass man das auch erste Halbzeit gesehen hat. Nach Ballverlust, wie schnell wir alle hinterm Ball kommen, wie schnell wir im Gegenpressing sind, wie schnell wir bereit sind, dass auch alle damit machen. Und ich glaube, dass man sich solche Situationen am Ende damit verdient.
2: Außerdem hat die deutsche Nationalmannschaft der Frauen im Testspiel gegen Australien mit 4:2 gewonnen. Im Süden bleibt stärker bewölkt mit Regen, der sich bis zum Nachmittag an die Alpen zurückzieht. An der Nordsee gibt es Schauer und vereinzelt Gewitter. Die Höchstwerte liegen heute zwischen 13 und 19 Grad.
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Eine weitere Single aus ihrem kommenden Album Everything Under the Sun zeigt Nickelback von ihrer sanften Seite. Und das können die Herren bekanntlich ganz besonders gut. Make Me Love You von Nickelback ist neu auf Rockantenne Bayern.

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0: Woche noch einmal im Schnelldurchlauf.
1: Montag. Am Wochenende wurden die Eingänge zum Oktoberfest zeitweise wegen Überfüllung geschlossen. Genau umgekehrt war es bei vielen Besuchern. Da wurde der Mageneingang wegen Überfüllung geöffnet. Und der heutige Aktionstag ist der Mach-was-Nettes-Tag. Das ist der kleine Bruder vom Bauscheißetag. Ich habe eine Menge Leute, die es eigentlich verdient hätten, keine Backpfeife verpasst. Das muss reichen.
0: Dienstag.
1: Eine aktuelle Umfrage zeigt, dass gut ein Drittel der deutschen Haustierbesitzer das eigene Tier wie ein eigenes Kind betrachtet. Ich sag mal, besser so als andersrum.
2: Papa, mein Fahrrad.
1: Aus. Sitz.
2: Okay.
1: Oh, ist nur Spaß, Leute.
0: Mittwoch.
1: Heute ist Weltbaumwolltag. Nach dem Motto, komme was wolle. Verstehen Sie? Und Forscher sagen voraus, dass die Bevölkerung in Deutschland bis 2045 moderat schrumpfen wird. Das Gute ist, dann wird die Warteschlange vor der Supermarktkasse endlich kürzer. Blöd nur, dass Sie trotzdem keine zweite Kasse aufmachen.
3: Liebe Kunden, wir schließen Kasse 2 für Sie.
1: Na toll.
0: Donnerstag.
1: In der Nähe des Münchner Flughafens will ein Jäger jetzt ein Tier gesichtet haben, das ein Puma sein könnte. Vielleicht ist es aber auch nur ein Adidas. Ja, kaum ist das Oktoberfest vorbei, herrscht Großkaterstimmung. Wer zuletzt lacht, hat's erst später begriffen.
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4: Das Rockantenne Bayern Wetter. Am Abend wird es im gesamten Freistaat bewölkter und windiger. In der Nacht dann vielerorts Regen und es geht runter auf 11 bis 5 Grad. Morgen zieht sich dann der schauerartige Regen in die Südosthälfte zurück. Zumindest in Unterfranken reißt es auf und die Sonne kommt raus. Dazu wird es windig bei 10 bis 16 Grad.
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4: In Nürnberg ist die Kriminalität rund um den

0: Hauptbahnhof deutlich zurückgegangen. Körperverletzungen und Raubdelikte haben sich im Vergleich zum Vorjahr mehr als halbiert. Messerstraftaten sanken um ein Drittel. Nach Festnahmen von über 20 Tatverdächtigen aus der Drogenszene sowie Waffen, Messer und Cannabisverboten gilt der Nelson-Mandela-Platz laut Polizei wieder als deutlich sicherer.
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0: Ich bin Arno Siegemund und jetzt das kurze Update für euch. Fahrschüler könnten durch die geplante Führerscheinreform bis zu 1.000 Euro sparen. Das erwartet Bundesverkehrsminister Bilger. Die Klasse B Fahrerlaubnis kostet derzeit im Schnitt etwa 3.400 Euro. Günstiger werden soll es durch mehr digitalen Theorieunterricht, weniger Bürokratie und Änderungen bei den Prüfungen. Der Besuch von Altkanzler Schröder bei Kreml-Chef Putin in Moskau sorgt weiter für Schlagzeilen. Die Bundesregierung hat mit deutlichen Worten reagiert. Kanzler Merz sei empört, so ein Sprecher. Er empfinde diesen Besuch als geradezu unmoralisch, so der Sprecher weiter. Ähnlich äußerte sich SPD-Chef Klingbeil. Der Besuch sei inakzeptabel, so der SPD-Vorsitzende in der Süddeutschen Zeitung. Schröder hatte Putin zu dessen Geburtstag in Moskau besucht und gratuliert. Nordrhein-Westfalens Innenminister Herbert Reul hat sich bei einem dienstlichen Termin im Polizeipräsidium Wuppertal die Hüfte gebrochen, nachdem er über eine Treppenstufe gestolpert war. Er wird jetzt im Krankenhaus behandelt und will vorerst eine Pause einlegen. Bereits im Sommer hatte der 74-Jährige wegen einer zitternden Hand eine Operation. Seither leidet er unter ungeklärten Sprachproblemen.
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Es gibt Grund zum Feiern. Blackstone Cherry melden sich mit einer EP namens Celebrate zurück. Die Single I'm Fine daraus ist neu. Auf Rockantenne Bayern.

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1: Was waren das denn für geile Nachrichten zum Wochenstart? Rock und Metal dominieren die deutschen Vinylcharts. Jawohl, ja. Jeden Monat veröffentlicht der offizielle Chartermittler GfK Entertainment eine Top-20-Liste der meistverkauften Schallplatten. Und für den September gehört der Gitarrenmusik nun mehr als die Hälfte der Platzierungen. Darunter auf Platz 4, um jetzt mal nur einige zu nennen, die australischen Hardrocker von Airborne mit ihrer selbstbetitelten Studioscheibe. Auf der 2 das Solo-Live-Album von Rammstein-Sänger Till Lindemann und auf der 1
2: I'm so happy to be Deutsch. Was ist denn das für ein Geräusch?
1: Ein Lächeln im Gesicht, die aktuelle Soloplatte von Die Ärzte-Frontmann Farin Urlaub. Aerosmith sorgen für Live-Comeback-Gerüchte. Steven Tyler und Fotograf Ross Halfen haben an der Hollywood Bowl Termin am 29. Oktober und 1. November angekündigt, inklusive des Hinweises Aerosmith and Friends. Dürfen wir da etwa von einem Live-Comeback träumen? Ja, das dürfen wir, denn im Laufe der Woche wurde dann noch bekannt gegeben, wer eigentlich and Friends sind. Und das sind wirklich große Namen. The Black Crowes werden mit dabei sein, Run-DMC, Duff McKagan und Slash von Guns N' Roses und die Liste liest sich wirklich wie ein Gedicht. Und dann noch der Schocker zum Ende der Woche. Eine Schallplatte gefüllt mit Kunstblut. Diesen ungewöhnlichen Tonträger haben die Metal-Legenden von Slayer jetzt angekündigt. Das Ganze zur Feier des 40-jährigen Jubiläums ihres Meilenstein-Albums Rain in Blood.
2: Rain in Blood.
1: Sinn, die blutige Platte selbst besteht aus durchsichtigem Plastik, bedruckt mit zahlreichen Logos der Band und gefüllt mit einer blutroten Flüssigkeit. Mitte November kommt das Sammlerstück in limitierter Auflage raus.
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0: Arnie Warnsteiner hier aus der Rockantenne Bayern Frühschicht. 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
7: Das Rockantenne Bayern-Wetter. Zum Start in den Tag immer wieder Schauer. Im Lauf des Morgens reißt es dann als erstes in Unterfranken auf. Aktuell noch um die 10, später bis zu 17 Grad.
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7: Ich bin Christoph Kreis. Jetzt das kurze Update für euch. US-Präsident Trump sorgt nicht nur, aber vor allem in der Ukraine für Empörung. Um die heimischen Spritpreise zu drücken, hat Trump mit Russlands Präsident Putin einen großen Lieferdeal für Diesel abgeschlossen. Damit, kritisiert der ukrainische Präsident Zelensky, würden die USA dem Kreml die Kriegskassen füllen und die internationalen Sanktionen gegen Russland umgehen. Die Bundesregierung will Kinder früher fördern, egal wie gut situiert ihre Eltern sind. Das neue Startchancengesetz von Familienministerin Prien sieht unter anderem vor, ab dem nächsten Jahr schrittweise flächendeckende Sprachtests für alle Vierjährigen einzuführen. Zuvor dürfte es aber noch ein Tauziehen mit den Bundesländern über die Finanzierung geben. Jedes Jahr wieder schütteln die Älteren amüsiert bis verständnislos den Kopf. Heute wird das Jugendwort 2026 gekürt. Im Finale stehen drei englische Begriffe. Peak ist ein Synonym für super. Ragebaits sind Äußerungen meist auf Social Media, die einen für möglichst viel Aufmerksamkeit gezielt wütend machen sollen. Und wer Crashout geht, der reagiert auf eine Situation besonders heftig oder emotional.
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ihrer Single Here She Comes haben sich Airborne mit Bryan Adams und Mutt Lange, zwei prominente Songwriter, mit ins Boot geholt. Das Ergebnis kann sich wahrlich hören lassen. Here She Comes von Airborne ist neu. 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
9: Das Rockantenne Bayern-Wetter. Zum Start in den Tag immer wieder Schauer. Im Lauf des Morgens reißt es dann als erstes in Unterfranken auf. Aktuell noch um die 10, später bis zu 17 Grad.
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1: Ich bin Christoph Kreis, jetzt das kurze Update für euch. Der Aufschrei geht durch fast alle Parteien bis hoch zum Bundeskanzler. Friedrich Merz zeigt sich zutiefst empört über seinen Amtsvorgänger Gerhard Schröder. Der hatte unter der Woche mit Kreml-Chef Putin dessen Geburtstag in Moskau gefeiert. Putin nah gibt sich unterdessen auch US-Präsident Trump. Trotz Sanktionen haben die beiden einen großen Deal über Diesellieferungen abgeschlossen. Meteorologen warnen vor lebensbedrohlichen Sturmfluten und Überschwemmungen. Mit bis zu 165 km/h Windgeschwindigkeit hat der Hurrikan Isaias in der Nacht die US-Küste am Golf von Mexiko getroffen. In mehreren Bundesstaaten, darunter Florida und Alabama, war vorsorglich der Notstand ausgerufen worden. Zahlreiche Flüge wurden gestrichen, viele Schulen und Geschäfte bleiben heute geschlossen. Ausgerechnet Niklas Füllkrug. Zum Auftakt des 5. Bundesligaspieltags hat der Stürmer von Werder Bremen seinem früheren Club Borussia Dortmund den ersten Punktverlust der Saison eingebrockt. 2:2 hieß es nach Füllkrugs Treffer in der Nachspielzeit. Durch den Ausrutscher kann der FC Bayern heute bei einem Sieg in Augsburg an der Tabellenspitze am BVB vorbeiziehen.
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2: 8 Uhr ist es. Habt einen schönen guten Morgen. Dass der Kaffee auch am Wochenende so stark sein möchte, dass er sich quasi selbst mit dem Löffel umrührt. Wir freuen uns gemeinsam auf ein tolles Wochenende und feiern gleich den Geburtstag von Hailstorm-Frontfrau Lizzie Hale. Und auf den hier freue ich mich schon ganz besonders. Mein persönlicher Lieblingssong von Bon Jovi, der hieft uns jetzt gemeinsam aus den Federn. You Give Love a Bad Name. Jetzt im besten Rock Nonstop auf Rockantenne.
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0: Eine der schönsten Rockballaden, die meiner Meinung nach je geschrieben wurde. Und ich weiß, vielen von euch geht's da genauso. Meet Love, I'd do anything for love. Hier bei den Weekend Rockers, im besten Rock Nonstop, auf Rockantenne.
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0: Sie hat nicht nur eine unverkennbare Stimme, sondern längste Rockgeschichte geschrieben. Lizzie Hale, 2013 ist sie die erste Frau überhaupt, die mit einem Grammy in der Kategorie Best Hard Rock Metal Performance ausgezeichnet wird. 2013, Wahnsinn, so spät erst. Dazu kommt eine Liste an hochkarätigen Kollaborationen, unter anderem mit Blackstone Cherry, Shinedown und Evanescence und auch mit ihrer eigenen Band Hailstorm. Da gibt sie weiter Vollgas. Erst vergangenes Jahr, da haben sie uns ihr neues Album Everest beschert, gefolgt von einer ausgiebigen Welttournee. Heute lässt Lizzie es aber bestimmt ein bisschen entspannter angehen an ihrem Ehrentag. Die Gute wird 43 Jahre jung, von uns dazu

natürlich ein lautes, heavy rocking Birthday. Das Ständchen, das übernimmt sie jetzt aber besser selbst. Hier im besten Rock Nonstop auf Rockantenne. Das sind Hailstorm mit Darkness Always Wins.

0: richtig geile Punk-Hymne von den Herren von The Offspring. Einen schönen Samstagmorgen um 8:45 auf Rockantenne wünsche ich euch. Gleich mit U2. Beautiful Day, da haben Sie wohl recht. Samstag ist auch mein liebster Wochentag. Und dann packt Peter Gabriel für uns noch den Vorschlaghammer aus. Sledgehammer ist das. Hören wir gleich hier in wenigen Momenten im besten Rock Nonstop auf Rockantenne.
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0: bester Classic Rock hier am Samstagmorgen auf Rockantenne. Behind Blue Eyes von The Who. Damit geht's ganz entspannt rein ins Wochenende. Also fast entspannt, denn wir haben alle noch einen Auftrag.
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0: Jetzt laufen wirklich die allerletzten Stunden im Voting an. Das Kopf-an-Kopf-Rennen der Favoriten, das hat begonnen. Wir hätten da in ein etwas fragwürdiges Herz von der lieben Julia im Angebot.
2: So ein Herz mit einer kleinen Krone für meinen Ex-Partner damals stechen lassen. Ich war bei einer Freundin und das Tattoo sieht jetzt im Nachhinein, je nach Blickwinkel, so aus, als wenn ich einen Penis mit einer Krone drauf hätte.
0: Das ist wirklich schrecklich. Oder vielleicht lieber das liebliche Bäumchen von Ann-Kathrin.
3: Es ist ein Baum. Es sieht auch irgendwie nach einem Baum aus. Allerdings ist das Ding richtig dunkel, richtig schwarz und richtig massiv. Und jetzt sieht es ein bisschen aus wie ein Erwachsenenspielzeug.
0: Oh je, oh je. Und auch Steffen, der hat noch ein etwas spezielles Linkin Park-Tattoo im Petto.
4: Es sollte ursprünglich ein Motiv vom ersten Linkin Park-Album, Hybrid Theory, darstellen. Das ist so ein Soldat mit so Flügeln, der eine Fahne trägt. Und das Ganze ist leider ein bisschen misslungen. Also ich habe mir da leider einen Tätowierer ausgesucht, der es nicht ganz so gut gemeint hat.
0: Eieiei. Sucht euch einen unserer 10 Finalisten aus, bei dem eurer Meinung nach in Sachen Cover-Up wirklich höchste Eisenbahn herrscht. Und gebt ihm eure Stimme noch bis morgen Abend am Montag in der Rockantenne Frühschicht. Ist es dann soweit? Da verkünden wir den Sieger und erfahren dann auch endlich, wer nicht länger mit seinem Unfall rumlaufen muss. Also klickt euch noch fix rein in die Rockantenne-App oder auf rockantenne.de und sie unterstützen euch jetzt dabei beim Voten mit voller skandinavischer Power wie bei den Wikingern. Odrehorn aus Bergen in Norwegen mit Goddamn Beautiful jetzt im besten Rock Nonstop auf Rockantenne.

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0: Iron Maiden, huiuiuiui. Can I Play With Madness? Mit voller Power geht's durch den Samstagmorgen im besten Rock Nonstop auf Rockantenne um 8:45. Und gleich freuen wir uns schon auf die doppelten Billys. Billy Idol, gib gemeinsam mit uns Gas. White Wedding. Und dann dürfen sie auch noch ran, Billy Talent. Mit Surrender. Beide Billys gleich hier bei uns im besten Rock Nonstop auf Rockantenne.
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11: Das Rockantenne Bayernwetter. Der Regen zieht nach und nach Richtung Südosten ab. Vor allem in Franken wird's etwas freundlicher. Topwerte heute zwischen 11 und 17 Grad.
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11: Ich bin Christoph Kreis. Jetzt das kurze Update für euch. Das freut vor allem die Eltern, die in der Regel die Rechnung zahlen. Bundesverkehrsminister Bilger hat erstmals konkret vorgerechnet, dass der Führerschein durch die geplante Reform um bis zu 1.000 Euro billiger werden soll, unter anderem durch mehr digitalen Unterricht und weniger Bürokratie. Sofern Bundestag und Bundesrat zustimmen, soll die Reform Anfang 2027 in Kraft treten. Apropos Autofahren, weil die hohen Spritpreise US-Präsident Trump innenpolitisch stark unter Druck setzen, greift er zu einer außenpolitisch höchst umstrittenen Maßnahme. An den geltenden Sanktionen vorbei hat er mit Russland einen Deal über die Lieferung von Hunderttausenden Tonnen Diesel vereinbart. Der ukrainische Präsident Zelensky sagt, damit investiere Trump direkt in den Krieg gegen sein Land. Welcher Begriff folgt auf das Crazy? Heute wird das Jugendwort 2026 gekürt. Die Finalisten sind Peak, Crashout und Ragebait. Letzteres meint Äußerungen, die meist auf Social Media gezielt wütend machen und so Aufmerksamkeit provozieren sollen. Crashout geht, wer besonders heftig, mitunter übertrieben reagiert. Und Peak heißt einfach 10 von 10, also top.
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12: 9 Uhr haben wir Samstagmorgen, auch wieder voll Peak, 10 von 10. Beim Frühstück, unterwegs oder wenn ihr vielleicht auch heute in der Arbeit die Stellung halten müsst. Wir starten gemeinsam ins Wochenende, feiern gleich den legendären Van Halen-Sänger David Lee Roth, denn er hat heute seinen Ehrentag. Und drehen jetzt noch eine Runde mit Billy Talent auf dem Plattenteller. Surrender jetzt im besten Rock nonstop.
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0: ganz entspannt und mit wunderschönen singenden Gitarren geht's durch den Samstagmorgen gemeinsam mit Tom Petty hier mit den Weekend Rockers im besten Rock Nonstop auf Rockantenne.
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0: Ich sage nur, blondierte Mähne, Neon-Spandex, akrobatische Sprünge und ein Mundwerk, das schneller läuft als jede Lead-Gitarre. Die Rede, die ist von David Lee Roth. Er bringt in den 80ern Van Halen auf die ganz großen Bühnen dieser Welt. Und auch nach seiner Zeit bei Van Halen sorgt er gerne mal für Schlagzeilen.
2: Ja, ja, unsere Rockstars und ihre Eigenheiten. Auch David Lee Roth ist ziemlich speziell. In der Hochzeit Van Halens soll er $1 Million gezahlt haben, um, jetzt aufgepasst, seinen Little Elvis, wie er ihn nennt, versichern zu lassen. Wer oder was ein Little Elvis ist, ja, genau das, was ihr jetzt denkt. Um am Boden zu bleiben, hat Roth sich in den frühen 2000ern dazu entschieden, als Rettungssanitäter zu arbeiten. Ja, damit wollte er helfen und Leben retten. 2013 hat Roth einen Kurzfilm namens Tokyo Story veröffentlicht. Er selbst natürlich spielt auch mit, und zwar als der Bösewicht.
3: Tsukine kawate Oshokyo.
0: Heute gibt's aber erstmal eine fette Party zu seinem Geburtstag. David Lee Roth, wir schicken die besten Wünsche raus an den Mann, der Musikgeschichte geschrieben hat. Mit Van Halen und Panama hier im besten Rock Nonstop auf Rockantenne.

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0: Oasis und das. Und das kann wirklich jeder, der schon mal irgendwo auch nur in der Nähe eines schönen Herbstlagerfeuers saß, mitsingen. Wonderwall. Und Gott, ich bin so happy, dass ich sie nächstes Jahr mit ihrem Halt in der Rockrepublik zum allerersten Mal in meinem Leben live sehen darf. Als sie das letzte Mal hier waren, da war ich noch ein bisschen zu jung für. Das ist der beste Rock Nonstop, gleich mit aktueller Musik von Nothing But Thieves. A Different Kind of Happiness von unserem aktuellen Album der Woche ist das. Und Toto mit einem echten Rockklassiker. Afrika, eine Nummer, wo ich immer gerne mitgröle und viele von euch sicherlich auch. Können wir gleich wieder gemeinsam hier auf Rockantenne.
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0: Status Quo, für mich ganz klar eine der Rockbands, die mir sofort beim Wort Classic Rock einfallen. Mit ihnen geht's am Samstagmorgen einmal um die Welt, rocking all over the world, hier im besten Rock Nonstop auf Rockantenne.
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0: 5 Alben in 11 Jahren. Wow! Nothing But Thieves, das ist keine Band, die auf der faulen Haut liegt. Mit jedem Album seit 2015 haben die Engländer die nächste Stufe im Modern Rock erklommen.

0: Stray Dogs heißt die neue Platte und die ist ganz großes Kino, mal erdig und organisch, mal komplett sauber ausproduziert und alles mit einem besonderen Twist, wie uns die Band im Interview verraten hat.
1: The album runs like a Nothing But Thieves live show.
2: Das Album ist komponiert wie eine Live-Show, mit den Übergängen und der Zwischenmusik. Es gibt sogar Publikumsgeräusche. Es soll wie ein herbeigeträumtes Nothing But Thieves Konzert sein.
1: It's like meant to be sort of like a dream state Nothing But Thieves show.
0: Stray Dogs von Nothing But Thieves ist unser Album der Woche. Für mich auf jeden Fall eine der

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0: Ab geht's mit voller Power, die Guano Apes. Open your eyes im besten Rock Nonstop auf Rockantenne um 9:45 am Samstagvormittag. Die Nummer hier, die lief gerade im Radio, als ich noch ganz klein war und ich fand sie damals schon geil. Wherever you will go von The Calling hören wir gleich und auch diesen Rockklassiker. Take Me Home Tonight. Eddie Moneyless grüßen hören wir beide gleich in wenigen Momenten hier bei den Weekend Rockers auf Rockantenne.
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11: Das Rockantenne Bayernwetter. Der Regen zieht nach und nach Richtung Südosten ab. Vor allem in Franken wird es etwas freundlicher. Topwerte heute zwischen 11 und 17 Grad.
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11: Ich bin Christoph Kreis, jetzt das kurze Update für euch. US-Präsident Trump sorgt nicht nur, aber vor allem in der Ukraine für Empörung. Um die heimischen Spritpreise zu drücken, hat Trump mit Russlands Präsident Putin einen großen Lieferdeal für Diesel abgeschlossen. Damit, kritisiert der ukrainische Präsident Zelensky, würden die USA dem Kreml die Kriegskassen füllen und die internationalen Sanktionen gegen Russland umgehen. Der Autobauer BMW hat ein Leasingangebot an den Landtag von Sachsen-Anhalt zurückgezogen, nachdem der AfD-Politiker Tobias Rausch zu dessen Präsidenten gewählt worden war. Von BMW heißt es, man äußere sich grundsätzlich nicht zu Kundenbeziehungen. In einem Interview hatte Konzernchef Nedeljkovic Rechtspopulismus aber erst kürzlich als Gift für den weltoffenen Wirtschaftsstandort Deutschland bezeichnet. Jedes Jahr wieder schütteln die Älteren amüsiert bis verständnislos den Kopf. Heute wird das Jugendwort 2026 gekürt. Im Finale stehen drei englische Begriffe. Peak ist ein Synonym für super. Ragebaits sind Äußerungen meist auf Social Media, die einen für möglichst viel Aufmerksamkeit gezielt wütend machen sollen. Und wer Crashout geht, der reagiert auf eine Situation besonders heftig oder emotional.
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13: Um kurz nach 10, wir rocken heute wieder gemeinsam durchs Wochenende. Macht es euch schön, macht es euch flauschig und hüllt euch vielleicht einen Kürbis aus mit dem besten Rock Nonstop. Wir läuten gleich offiziell gemeinsam das Wochenende ein und den Weg dafür, den ebnet uns jetzt schon mal Eddie Money. Ich liebe diesen Song, der stimmt irgendwie einfach alles. Take Me Home Tonight, jetzt hier im besten Rock Nonstop.
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1: Es wird Zeit für die wichtigste Aufgabe der Woche. Wir läuten jetzt zusammen offiziell das Wochenende ein. Heute übernimmt das Alex aus Neumarkt in der Oberpfalz. Hallo!
2: Ja, servus miteinander. Hier ist der Alex. Ich wünsche euch allen ein wunderbares Wochenende und zur Einstimmung darauf läuft jetzt gleich Animals von den Architects, weil es dieses Jahr in unserem Rock im Park Camp auf und ab gelaufen ist und ich mich jedes Mal neu an dieses wunderbare Wochenende erinnere. Grüße gehen raus. Ciao!
1: Vielen Dank, lieber Alex. Wir freuen uns auch schon auf das nächste Mal bei Rock im Park. Na, dann wollen wir mal. Ab geht's mit Animals im besten Rock Nonstop auf Rockantenne.

0: Schön emotionale 2000er Nummer von The Calling. Wherever you will go. Wir feiern hier auch die größten Rockballaden bei den Weekend Rockers auf Rockantenne. Und jetzt euch.
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0: Mrs. Robinson, auch wieder mal ein Beispiel für ein grandioses Rockcover. Geschrieben und performt von dem Folk-Duo Simon & Garfunkel. Ein riesiger Hit wurde es dann hier mit den Lemonheads. Fast 30 Jahre später, das ist der beste Rock Nonstop auf Rockantenne. Gleich hauen Seether für uns mit Schwung in die Seiten. Remedy. Und dann gibt's den besten Classic Rock von Queen, die Band. Die ist für mich absolut unhatebar. Another One Bites the Dust, eine der wahrscheinlich bekanntesten Basslines der Rockgeschichte, gibt's gleich hier im besten Rock Nonstop auf Rockantenne.
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wahnsinnig gefühlvolle und kraftvolle Nummer. Ein Song, der das Gefühl von Freiheit und so viel mehr versprüht. More Than a Feeling von Boston. Hier am Samstagvormittag im besten Rock Nonstop auf Rockantenne. Ladies and Gentlemen, hier kommt er. Mit einem Kampfgewicht von über 4 Millionen verkauften Platten und weltweiten Nummer 1 Chartplätzen. Eric Martin von Mr. Big.

Und heute ist ein ganz, ganz besonderer Tag für unseren Mr. Big. Der Gute, der hat Geburtstag. Ein lautes Heavy Rocking Birthday davon von uns. Mit den Jungs rund um Paul Gilbert, Billy Sheehan und Pat Torpy bringt er in den späten 80ern eine steile Karriere und schafft es zum weltberühmten Frontmann von Mr. Big. Kleiner Funfact am Rande. Auf dem Bandnamen kommen sie damals durch die Band Free. Die haben einen Song mit dem Titel Mr. Big. Den haben Eric und die Jungs übrigens auch mal selber aufgenommen. Und hier sind sie jetzt auch für euch mit ihrem absoluten Klassiker To Be With You bei den Weekend Rockers auf Rockantenne.

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0: Måneskin, Honey, Are You Coming am Samstagvormittag um 11:15 im besten Rock Nonstop auf Rockantenne. Sie kehren zurück, das große Comeback nächstes Jahr von Måneskin in Sanremo. Endlich ist es offiziell und ich freue mich schon tierisch darauf. Räumt jetzt nochmal schnell alles auf, macht alles ordentlich und räumt den besten Whisky raus, denn gleich kommt der Boss zu Besuch. Born in the USA, Bruce Springsteen und die volle Ladung Symphonic Metal von Nightwish. Die gibt's noch oben drauf. Nemo, gleich hier bei den Weekend Rockers im besten Rock Nonstop auf Rockantenne.
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11: Das Rockantenne Bayern-Wetter. Der Regen zieht nach und nach Richtung Südosten ab. Vor allem in Franken wird es etwas freundlicher. Topwerte heute zwischen 11 und 17 Grad.
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11: Ich bin Christoph Kreis. Jetzt das kurze Update für euch. US-Präsident Trump sorgt nicht nur, aber vor allem in der Ukraine für Empörung. Um die heimischen Spritpreise zu drücken, hat Trump mit Russlands Präsident Putin einen großen Lieferdeal für Diesel abgeschlossen. Damit, kritisiert der ukrainische Präsident Zelensky, würden die USA dem Kreml die Kriegskassen füllen und die internationalen Sanktionen gegen Russland umgehen. Der Autobauer BMW hat ein Leasingangebot an den Landtag von Sachsen-Anhalt zurückgezogen, nachdem der AfD-Politiker Tobias Rausch zu dessen Präsidenten gewählt worden war. Von BMW heißt es, man äußere sich grundsätzlich nicht zu Kundenbeziehungen. In einem Interview hatte Konzernchef Nedeljkovic Rechtspopulismus aber erst kürzlich als Gift für den weltoffenen Wirtschaftsstandort Deutschland bezeichnet. Jedes Jahr wieder schütteln die Älteren amüsiert bis verständnislos den Kopf. Heute wird das Jugendwort 2026 gekürt. Im Finale stehen drei englische Begriffe. Peak ist ein Synonym für super. Ragebaits sind Äußerungen meist auf Social Media, die einen für möglichst viel Aufmerksamkeit gezielt wütend machen sollen. Und wer Crashout geht, der reagiert auf eine Situation besonders heftig oder emotional.
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0: Kurz nach 11 haben wir es, das ist der Samstagvormittag auf Rockantenne. Einfach Peak, gleich mit einer Coverversion von einem Charlie XCX Song, aber kein Grund, um Crashout zu gehen, weil von dem hättet ihr sicher nicht gedacht, dass man den nochmal richtig rocktauglich bekommt. Und das hier, das sind Nightwish, einfach super mit Nemo, im besten Rock nonstop.
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0: Richtig geiler, klassischer Punk. Sie haben ihn mit aus der Traufe gehoben, The Clash, mit I Fought the Law im besten Rock Nonstop auf Rockantenne.
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0: Heute mit einer Nummer aus dem Jahr 2012. Das schwedische Pop-Duo Icona Pop zusammen mit Charlie XCX haut damals diese Nummer hier raus. I don't care. Tja, ist jetzt nicht der typische Rockbanger, würde ich sagen. Monatelang läuft dieser Song rauf und runter, rauf und runter. 2 Jahre später sagt dann die Hardrock-Band Buck Cherry:
2: Halt, stopp!
0: Eigentlich eine witzige Nummer, aber sie klingt etwas falsch. Normalerweise machen die Jungs aus Kalifornien ja solche Musik. Hey, you're crazy bitch, but you fuck so good, I'm on top of it. 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Aber für das Cover nehmen sie sich den Popsong an und verwandeln ihn kurzerhand in eine richtig, richtig geile Rockversion. Der Sänger der Band, Josh Todd, der erzählt, dass auch er wochenlang beim Autofahren mit seinen Kids den Song damals hört, darin aber Punkrock-Potenzial sieht und irgendwann sogar seinen skeptischen Bandkollegen, Gitarristen Keith Nelson, überreden können. Ein paar schicke Gitarren, ein AC/DC-artiges Riff und ein neuer Text. Und schon wird aus I Love It Say Fuck It. Und genau den gönnen wir uns jetzt. Buck Cherry mit Say Fuck It. Jetzt im besten Rock Nonstop auf Rockantenne.

0: Ganz entspannt geht es durch den Samstagvormittag gemeinsam mit Matchbox 20 und Push. Tolle Ballade bei den Rockantenne Weekend Rockers um kurz vor 11:30, bald schon wieder Mittag, gleich mit einer neuen Nummer von den Kings of Leon. My Whole World heißt die und in wenigen Momenten auch Alanna Miles. Black Velvet, hier im besten Rock Nonstop auf Rockantenne.
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20: Gleich halb zwölf.
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0: Classic Rock am Samstagmittag von der Little River Band Lonesome Loser. Den gibt's hier bei den Weekend Rockers auf Rockantenne. Und falls ihr am Wochenende auch nicht wisst, wohin mit all der vielen Zeit, hier ein paar Tipps.
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0: Eine Messe der anderen Art. Die gibt es in der Rock City Mannheim mit der Veterama. Fette Autos und Motorräder, die sind dort garantiert. Bis morgen läuft die noch. Von Youngtimern bis zu Oldtimern. Fahrzeugteilen und Zubehör, da ist wirklich für alle was dabei. Außerdem ist in Sachen Konzerten einiges los. Zum Beispiel hier mit denen.
2: Denn du schreibst Geschichte.
0: Matzen, die fünf Indie-Rocker aus Niedersachsen, die bringen ihre Smile 2026-Tour heute Abend nach Berlin. Tickets, die gibt's auch noch. Und für alle Fans, für uns also, des musikalischen Stöberns. Oh, klingt das toll, ne? Da gibt's den Plattenflohmarkt in Osnabrück. 5 € Eintritt kostet der ganze Spaß. Morgen von 11 bis 16 Uhr in der Osnabrückhalle. Da ist doch einiges geboten für ein rockig geiles Wochenende mit Rockantenne. Und wenn ihr jetzt sagt, ach nö, ich will doch gar nicht raus oder es ist euch alles zu weit weg, dann haben die Toten Hosen jetzt im besten Rock Nonstop noch einen ganz besonderen Tipp für euch.

0: Bon Jovi, Bed of Roses im besten Rock Nonstop auf Rock Antenne, kurz vor 12. Und was eigentlich klingt wie eine super romantische Powerballade, hat Bon Jovi einfach in einem Hotelzimmer Anfang der 90er geschrieben, nach einer richtig wilden Party mit einem schweren Kopf von der Party, von dem Alkohol und einer fremden Frau bei sich im Bett. Und es geht eigentlich um diese Leere nach so einer richtig durchzechten Nacht und gar nicht um so viele romantische Gefühle für irgendeine bestimmte Person. Rock Antenne gleich mit einer wirklich richtig fetten 2000er Punk-Hymne von Sum 41. Fat Lip und Don Henley, der holt uns mitten im Herbst noch für einen kurzen Moment den Sommer zurück. The Boys of Summer gibt's gleich hier bei den Weekend Rockers auf Rockantenne.
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10: Das Rockantenne Bayern-Wetter. Nass ist es im Südosten Bayerns und bleibt das erstmal auch. In Unterfranken dagegen immer wieder Sonnenfenster. Topwerte 11 bis 17 Grad.
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10: Ich bin Christoph Kreis. Jetzt das kurze Update für euch. Bei uns versucht es die Regierung mit einem Tankrabatt. In den USA ergreift Präsident Trump weitaus umstrittenere Maßnahmen, um die hohen Spritpreise in den Griff zu kriegen. An den eigentlich ja geltenden Sanktionen vorbei hat er einen Deal mit Russland ausgehandelt, der den USA hunderttausende Tonnen Diesel bringen soll. Scharfe Kritik kommt wenig überraschend, vor allem aus der Ukraine. Der Autobauer BMW hat ein Leasingangebot an den Landtag von Sachsen-Anhalt zurückgezogen, nachdem der AfD-Politiker Tobias Rausch zu dessen Präsidenten gewählt worden war. Von BMW heißt es, man äußere sich grundsätzlich nicht zu Kundenbeziehungen. In einem Interview hatte Konzernchef Nedeljkovic Rechtspopulismus aber erst kürzlich als Gift für den weltoffenen Wirtschaftsstandort Deutschland bezeichnet. Jedes Jahr wieder schütteln die Älteren amüsiert bis verständnislos den Kopf. Heute wird das Jugendwort 2026 gekürt. Im Finale stehen drei englische Begriffe. Peak ist ein Synonym für super. Ragebaits sind Äußerungen meist auf Social Media, die einen für möglichst viel Aufmerksamkeit gezielt wütend machen sollen. Und wer Crashout geht, der reagiert auf eine Situation besonders heftig oder emotional.
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0: Voll auf die 12. Mittag ist es. Nächste Runde. Wir rocken gemeinsam in die zweite Tageshälfte und gratulieren gleich ganz fett David Lee Roth, unserem Van Halen Geburtstagsrocker. Und jetzt spüren wir für einen ganz kurzen Moment noch einmal den Sand zwischen den Zehen, den Wind in den Haaren. Und wie das Meerwasser langsam auf unsere Haut trocknet. The Boys of Summer, Don Henley, jetzt im besten Rock Nonstop auf Rockantenne.
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0: Mit voller Power geht's durch den Samstagmittag. Sum 41 sind das. Mensch, wie ich diese Band vermisse. Fat Lip im besten Rock Nonstop auf Rockantenne.
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0: Ich sage nur, blondierte Mähne, Neonspandex, akrobatische Sprünge und ein Mundwerk, der schneller läuft als jede Lead-Gitarre. Die Rede, die ist von David Lee Roth. Er bringt in den 80ern Van Halen auf die ganz großen Bühnen dieser Welt. Und auch nach seiner Zeit bei Van Halen sorgt er gerne mal für Schlagzeilen.
2: Ja, ja, unsere Rockstars und ihre Eigenheiten. Auch David Lee Roth ist ziemlich speziell. In der Hochzeit Van Halens soll er $1 Million gezahlt haben, um, jetzt aufgepasst, seinen Little Elvis, wie er ihn nennt, versichern zu lassen. Wer oder was sein Little Elvis ist, ja, genau das, was ihr jetzt denkt. Um am Boden zu bleiben, hat Roth sich in den frühen 2000ern dazu entschieden, als Rettungssanitäter zu arbeiten. Ja, damit wollte er helfen und Leben retten. 2013 hat Roth einen Kurzfilm namens Tokyo Story veröffentlicht. Er selbst natürlich spielt auch mit, und zwar als der Bösewicht.
3: Tsuki ni kawatte Oshokyo.
0: Heute gibt's aber erstmal eine fette Party zu seinem Geburtstag. Wir schicken die besten Wünsche raus an den Mann, der Musikgeschichte geschrieben hat. Jetzt hier solo mit Yankee Rose im besten Rock Nonstop auf Rockantenne.

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0: Legendäre Nummer. Ein absoluter Klassiker der Metal-Geschichte. Metallica, The Unforgiven. Um kurz vor 1:30 bei den Rockantenne Weekend Rockers. Blasmusik aus den Alpen. Fehlanzeige. Diese Schweizer hier, die geben gleich richtig Gas. Gotthard mit Anytime, Anywhere. Und ganz entspannt durch den Samstag geht es dann noch mit den Hooters. All Your Zombies gleich hier im besten Rock Nonstop auf Rockantenne.
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0: Was eine Wucht, was ein Ding und was für ein Gefühl muss es damals gewesen sein, als Black Sabbath diesen Metal erstmals aus ihren Gitarren rausgequetscht haben. Paranoid, eure diesjährige Nummer 1 auch bei den 666 besten Rocksongs hier im besten Rock Nonstop auf Rockantenne. Gleich richtig schöner gute Laune Rock von Blondie und ich sag schon mal ciao, rock gut durch den Samstagnachmittag mit Kollege Alex Wangler und wir schauen schon auch mal fix gemeinsam, was diese Woche so alles bei unseren Rockhelden los war.
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2: Was waren das denn für geile Nachrichten zum Wochenstart? Rock und Metal dominieren die deutschen Vinylcharts. Jawohl, ja. Jeden Monat veröffentlicht der offizielle Chartermittler GfK Entertainment eine Top 20-Liste der meistverkauften Schallplatten. Und für den September gehört der Gitarrenmusik nun mehr als die Hälfte der Platzierungen. Darunter auf Platz 4, um jetzt mal nur einige zu nennen, die australischen Hardrocker von Airborne mit ihrer selbstbetitelten Studioscheibe. Auf der 2 das Solo-Live-Album von Rammstein-Sänger Till Lindemann und auf der 1
3: I'm so happy to be deutsch. Was ist denn das für ein Geräusch?
2: Ein Lächeln im Gesicht, die aktuelle Solo-Platte von Die Ärzte-Frontmann Farin Urlaub. Aerosmith sorgen für Live-Comeback-Gerüchte. Steven Tyler und Fotograf Ross Halston haben an der Hollywood Bowl Termin am 29. Oktober und 1. November angekündigt, inklusive des Hinweises Aerosmith and Friends. Dürfen wir da etwa von einem Live-Comeback träumen? Ja, das dürfen wir, denn im Laufe der Woche wurde dann noch bekannt gegeben, wer eigentlich and Friends sind. Und das sind wirklich große Namen. The Black Crowes werden mit dabei sein, Run-DMC, Duff McKagan und Slash von Guns N' Roses und die Liste liest sich wirklich wie ein Gedicht. Und dann noch der Schocker zum Ende der Woche, eine Schallplatte gefüllt mit Kunstblut. Diesen ungewöhnlichen Tonträger haben die Metal-Legenden von Slayer jetzt angekündigt. Das Ganze zur Feier des 40-jährigen Jubiläums ihres Meilenstein-Albums Rain in Blood. Sinn, die blutige Platte selbst besteht aus durchsichtigem Plastik, bedruckt mit zahlreichen Logos der Band und gefüllt mit einer blutroten Flüssigkeit.

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16: Das Rockantenne Bayern Wetter. Nass.

0: Tendenz im Südosten Bayerns und bleibt das erstmal auch. In Unterfranken dagegen immer wieder Sonnenfenster. Topwerte 11 bis 17 Grad.
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0: Ich bin Christoph Kreis, jetzt das kurze Update für euch. Seit Beginn des Ukraine-Kriegs ist es ein internationales Tabu, Öl aus Russland zu importieren. Jetzt bricht US-Präsident Trump dieses Tabu. Er hat mit dem Kreml die Lieferung von hunderttausenden Tonnen Diesel vereinbart, will so die auch in den USA sehr hohen Spritpreise abfedern. Die USA investieren in den Krieg gegen unser Land, kritisiert der ukrainische Präsident Zelensky den Deal. Der Autobauer BMW hat ein Leasingangebot an den Landtag von Sachsen-Anhalt zurückgezogen, nachdem der AfD-Politiker Tobias Rausch zu dessen Präsidenten gewählt worden war. Von BMW heißt es, man äußere sich grundsätzlich nicht zu Kundenbeziehungen. In einem Interview hatte Konzernchef Nedeljkovic Rechtspopulismus aber erst kürzlich als Gift für den weltoffenen Wirtschaftsstandort Deutschland bezeichnet. Das Jugendwort 2025 lautete das Crazy. Und das werden sich die Älteren heute wieder denken, wenn das Jugendwort 2026 gekürt wird. Denn zur Wahl stehen im Finale Peak, ein Synonym für großartig, grandios, Ragebait, Äußerungen, die um der Reichweite willen bewusst provozieren sollen, und Crashout gehen, also besonders heftig und emotional zu reagieren.
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2: Und hier ist Alex Wangler. Hallo zusammen, meine lieben Rocker. Ich hoffe, ihr habt heute schon was Anständiges gegessen. Nicht, dass mir hier nachher noch einer vor lauter Hunger vom Sofa kippt. Wir haben ja schließlich noch ein bisschen was vor miteinander. Ein ganzer Samstagnachmittag liegt hier vor uns und ich habe euch ein paar richtig tolle Sachen mitgebracht. Also macht's euch bequem, bleibt schön bei mir und lasst uns gemeinsam einen richtig guten Samstag draus machen. Es geht direkt los mit den Red Hot Chili Peppers, Bryan Adams und den White Stripes.
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0: Chili Peppers, 13:13.
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0: Also jetzt mal, hier laufen wirklich die allerletzten Stunden im Voting an. Das Kopf-an-Kopf-Rennen der Favoriten hat begonnen. Wir hätten da so ein etwas fragwürdiges Herz von der lieben Julia im Angebot.
2: So ein Herz mit einer kleinen Krone für meinen Ex-Partner damals stechen lassen. Ich war bei einer Freundin und das Tattoo sieht jetzt im Nachhinein, je nach Blickwinkel, so aus, als wenn ich einen Penis mit einer Krone drauf hätte.
0: Ei, oder vielleicht lieber das liebliche Bäumchen von Ann-Kathrin.
3: Es ist ein Baum. Es sieht auch irgendwie nach einem Baum aus. Allerdings ist das Ding richtig dunkel, richtig schwarz und richtig massiv. Und jetzt sieht es ein bisschen aus wie ein Erwachsenenspielzeug.
0: So, und auch Steffen hat da noch ein etwas spezielleres Linkin Park-Tattoo im Petto.
4: Es sollte ursprünglich ein Motiv vom ersten Linkin Park-Album, Hybrid Theory, darstellen. Das ist so ein Soldat mit so Flügeln, der eine Fahne trägt. Und das Ganze ist leider ein bisschen misslungen. Also ich habe mir da leider einen Tätowierer ausgesucht, der es nicht ganz so gut gemeint hat.
0: Sucht euch einen unserer 10 Finalisten aus, bei dem eurer Meinung nach in Sachen Cover-Up wirklich höchste Eisenbahn geboten ist. Und gebt ihm eure Stimme noch bis morgen Abend und am Montag. In der Rockantenne Frühschicht wird es dann soweit sein. Da verkünden wir den Sieger. Und wir erfahren dann auch endlich, wer nicht länger mit seinem Unfall rumlaufen muss. Klickt euch fix noch rein in der Rockantenne-App oder auf rockantenne.de. Und jetzt geht's weiter mit der Dame, die, glaube ich, schon alle Haarfarben durchprobiert hat. Pat Benatar. Im besten Rock Nonstop auf Rock.

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0: Rockantenne, es ist Samstag. Und es geht weiter hier im besten Rock Nonstop mit Rick Springfield und Supertramp. Und so ganz langsam, aber sicher gehen wir hier in der Mittagszeit auf 13:30 zu.
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0: Und hier ist Alex Wandler, gleich ist es 13:30 und wir hören Supertramp, U2 mit Silencio und den Anfang macht Rick Springfield mit Love Somebody. Und einen Wochenschnelldurchlauf halte ich auch für euch bereit, den hört ihr gleich bei mir. Hallo!

0: ziemlich viel Orchester dabei, mit Oboe und allem drum und dran. Supertramp auf Rockantenne.
1: Die Woche noch einmal im Schnelldurchlauf. Montag.
2: Am Wochenende wurden die Eingänge zum Oktoberfest zeitweise wegen Überfüllung geschlossen. Genau umgekehrt war es bei vielen Besuchern. Da wurde der Mageneingang wegen Überfüllung geöffnet. Und der heutige Aktionstag ist der Mach-was-Nettes-Tag. Das ist der kleine Bruder vom Bauscheißetag. Ich habe eine Menge Leute, die es eigentlich verdient hätten, keine Backpfeife verpasst. Das muss reichen.
1: Dienstag.
2: Eine aktuelle Umfrage zeigt, dass gut ein Drittel der deutschen Haustierbesitzer das eigene Tier wie ein eigenes Kind betrachtet. Ich sag mal, besser so als andersrum.
3: Papa, mein Fall.
2: Aus. Sitz.
3: Okay.
2: Oh, ist nur Spaß, Leute.
1: Mittwoch.
2: Heute ist Weltbaumwolltag. Nach dem Motto, komme, was wolle. Verstehen Sie? Und Forscher sagen voraus, dass die Bevölkerung in Deutschland bis 2045 moderat schrumpfen wird. Das Gute ist, dann wird die Warteschlange vor der Supermarktkasse endlich kürzer. Blöd nur, dass Sie trotzdem keine zweite Kasse aufmachen.
4: Liebe Kunden, wir schließen Kasse 2 für Sie.
2: Na toll.
1: Donnerstag.
2: In der Nähe des Münchner Flughafens will ein Jäger jetzt ein Tier gesichtet haben, das ein Puma sein könnte. Vielleicht ist es aber auch nur ein Adidas. Ja, kaum ist das Oktoberfest vorbei, herrscht Großkaterstimmung. Wer zuletzt lacht, hat's erst später begriffen.
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14: Das Rockantenne Bayern-Wetter. Nass ist es im Südosten Bayerns und es bleibt erstmal auch so. In Unterfranken schafft es die Sonne immer wieder durch die Wolken hindurch. Die Höchstwerte liegen bei um die 15 Grad.
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14: Ich bin Christian Lang, jetzt das kurze Update für euch. Der Präsident des Hauptverbands der deutschen Bauindustrie, Demut, fordert einen Finanzierungsturbo gegen die Wohnungsnot. Wegen hoher Energiepreise lohne sich Neubau oft nicht mehr. Bis 2026 rechnet er mit weniger als 200.000 neuen Wohnungen im Jahr. Er verlangt zinsgünstige Darlehen für Haushalte und Anleger, um den Wohnungsbau anzukurbeln. US-Präsident Trump hat nach einem Telefonat mit Kreml-Chef Putin umfangreiche Diesellieferungen aus Russland angekündigt. Sanktionen gegen russischen Diesel sind vorübergehend aufgehoben worden. Der Kreml hat den Deal bestätigt. Hintergrund sind die hohen Spritpreise in den USA kurz vor den Zwischenwahlen. Deutschlands führende Wirtschaftsforscher dringen auf eine Reform der Erbschaftssteuer. IFO-Präsident Fuest hält es für zumutbar, dass große Betriebsvermögen beim Vererben mit 10% belastet werden. Besser sind sie oft weitgehend befreit.
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16: Mit Alex Wangler. Oh, jetzt wird es gerade erst 14 Uhr. Ich war gerade ein bisschen pünktlich dran hier. Danke für die Nachrichten, dass die trotzdem schon sehr sportlich früh kamen. So, wir haben Herbst, Leute, und fürchten uns natürlich jetzt mittlerweile schon tagsüber, weil dunkel. Iron Maiden bringt das auch gleich direkt auf den Punkt mit Fear of the Dark. Außerdem Linkin Park dabei und Queen. Ja, angenehmen Nachmittag.
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0: endlich Wochenende und vor allem endlich wieder Bundesliga. 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
0: Also wer jetzt gestern Abend beim Stand von 2:0 für Dortmund schon abgeschaltet hat, das war zu früh. Werder Bremen macht tatsächlich noch das 2:2 und ausgerechnet Ex-Dortmunder Niklas Füllkrug, der köpft in der Nachspielzeit den Ausgleich. Hat er dem BVB dann den Feierabend doch noch ein bisschen vermasselt. Ja, und in einer guten Stunde geht's weiter, 15.30 Uhr. Anpfiff unter anderem FC Augsburg ist im Einsatz, da kommt ein echter Brocken. FC Bayern München ist im Derby zu Gast. Und zum Abschluss morgen Abend SC Freiburg gegen Schalke. Freiburg ist mit 10 Punkten aktuell Dritter und damit ein Punkt gleich mit den Bayern. Schalke steht bei den 5 Zählern. Zuletzt gab es ja gegen Aufsteiger Elversberg ein torloses 0:0. Zwei Teams mit ganz unterschiedlichen Saisonstarts. Freiburg ganz stark mit einem Lauf, Schalke eher am Schwächeln. Eins ist klar, die Königsblauen wollen im Breisgau gewinnen, sonst wirft das Fragen auf.
2: Ja, woran hat die Lehen? Da fragt man sich nachher natürlich immer, woran die Lehen hat.
0: Die Ergebnisse von allen Partien hört ihr natürlich für immer hier auf Rockantenne.
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0: Harris, Coco Dolls auf Rockantenne kurz vor 2:30. Akustikgitarren, E-Gitarren, Streicher, vor allem Geigen, Bratschen und Celli, alles dabei, das komplette Programm. Im besten Rock Nonstop hören wir gleich Cheap Trick. Der Erfolgssong vom Album Cheap Trick at Budokan. Fleetwood Mac dabei. Und wir hören auch noch ins Album der Woche. Gleich in wenigen Minuten dieses Album der Woche. Macht sehr viel Spaß in dieser Woche. Kommt von Nothing But Thieves.
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0: Und hier ist Alex Wagner.
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0: Und gleich auf die Sekunde 2:30. Weiter im besten Rock nonstop mit Fleetwood Mac und Little Lies. Schön, dass ihr da seid. Habt ein tolles Wochenende.

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1: Nothing But Thieves sind wieder da mit Stray Dogs. 5 Alben in 11 Jahren, soll keiner was sagen. Nothing But Thieves, die legen hier auf der faulen Haut. Und mit jedem Album seit 2015 haben die Engländer eine weitere Erfolgsstufe gezündet im umkämpften Modern Rock Circus. Mit ihrem neuen Album können die Jungs womöglich 2 Stufen auf einmal nehmen, denn Stray Dogs ist ganz großes Kino. Wir hören mal direkt rüber.

Der Vorteil von Nothing But Thieves, die Jungs haben sich nicht wie viele andere auf einen bestimmten Sound festgelegt. Mal klingen die Songs erdig und organisch, mal komplett sauber ausproduziert. Und über die Qualität der Songs müssen wir sowieso nicht diskutieren. Stray Dogs von Nothing But Thieves ist das Album der Woche auf Rockantenne. Und einen Song gibt's natürlich jetzt in voller Länge. The City mit

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0: das richtige Ding, um ins Wochenende zu kommen. Mando Diao waren das. Im besten Rock Non-Stop gleich CC Top und die All-American Rejects. Und wir nähern uns dem nächsten Geburtstagskind, Lissy Hale, gleich.
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8: Das Rockantenne Bayern-Wetter. Nass ist es im Südosten Bayerns und es bleibt erstmal auch so. In Unterfranken schafft es die Sonne immer wieder durch die Wolken hindurch. Die Höchstwerte liegen bei um die 15 Grad.
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8: Ich bin Christian Lang. Jetzt das kurze Update für euch. Das Jugendwort des Jahres lautet Ragebait. Das ist jetzt auf der Frankfurter Buchmesse verkündet worden. Bei Ragebait geht es darum, Empörung auszulösen und Aufmerksamkeit zu generieren. Vor allem online, manchmal aber auch offline. Ragebait wurde Nummer 1 vor Peak und Crash Out. Die Bundesregierung distanziert sich von der Dieselvereinbarung zwischen US-Präsident Trump und Kreml-Chef Putin und bekräftigt ihren Sanktionskurs gegen Moskau. Regierungssprecher Cornelius betonte, Deutschland halte gemeinsam mit den EU-Partnern an den Russland-Sanktionen fest und unterstütze die Ukraine weiter. Laut Wirtschaftsministerium bezieht Deutschland seit 2023 kein Öl mehr aus Russland. Deutschlands führende Wirtschaftsforscher dringen auf eine Reform der Erbschaftssteuer. IFO-Präsident Fuß hält es für zumutbar, große Betriebsvermögen beim Vererben mit 10% zu besteuern. Bisher sind sie häufig weitgehend befreit.
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0: Mit Alex Wangler, 10.10. heute, Samstag erreicht. Hier kommen für euch die H-Blocks, CC Top, The All-American Rejects und danach Lissy Hale. Die lädt heute zum Topfklopfen rund um die Geburtstagstorte ein, wird schlanke 43. Aber was viele nicht wissen, sie ist nicht nur die Frontröhre von Hailstorm. Wo man sich noch besonders gut an den Namen Lissy Hale erinnern kann, hört ihr gleich bei mir.
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0: Unsere Freunde von den H-Blocks auf Rockantenne und Little Girl.
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0: So, und ihr habt gerade schon ein bisschen die ersten Klänge gehört von Lissy Hale. Das war zumindest ihre Stimme, hört ihr gleich nochmal komplett. Die hat ja wirklich nicht nur eine unverkennbare Stimme, sondern längst auch Rockgeschichte geschrieben. Lissy Hale, 2013 ist sie die erste Frau überhaupt, die mit einem Grammy in der Kategorie Best Hard Rock Metal Performance ausgezeichnet wird. So, dazu kommt noch eine Liste an hochkarätigen Kollaborationen, unter anderem mit Blackstone Cherry, Shinedown und Evanescence. Und auch mit ihrer eigenen Band Hailstorm gibt sie weiter Vollgas. Erst vergangenes Jahr haben sie ihr neues Album Everest rausgebracht. Und dann gab es eine ausgiebige Welttournee. Also die haben Bock. Heute lässt Lissy es aber bestimmt ein bisschen entspannter angehen. Gute 43 für die Jahre jung. Und von uns gibt es dazu natürlich ein lautes Heavy Rockin' Birthday. Und das Ständchen gibt's schön laut jetzt auf Rockantenne. Mr. Mystery, das sind Hailstorm.

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So, ich hoffe, es geht euch gut. Ihr habt den Samstagseinkauf erledigt und jetzt ist es dann wirklich Zeit. Die Couch ruft nach uns und das Wetter drängt uns quasi dazu. Drum lassen wir vielleicht die Woche noch mal ganz kurz Revue passieren. Tun wir gleich mit dem Wochenrockblick. Und hier ist Alex Wandler jetzt gleich mit Aerosmith, dem besten Rock Nonstop und den Beastie Boys. Yeah.

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11: Es ist 3:30 Uhr.

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1: Was waren das denn für geile Nachrichten zum Wochenstart? Rock und Metal dominieren die deutschen Vinylcharts. Jawohl, ja. Jeden Monat veröffentlicht der offizielle Chartermittler GfK Entertainment eine Top-20-Liste der meistverkauften Schallplatten. Und für den September gehört der Gitarrenmusik nun mehr als die Hälfte der Platzierungen. Darunter auf Platz 4, um jetzt mal nur einige zu nennen, die australischen Hardrocker von Airborne mit ihrer selbstbetitelten Studioscheibe. Auf der 2 das Solo-Live-Album von Rammstein-Sänger Till Lindemann und auf der 1
2: I'm so happy to be deutsch. Was ist denn das für ein Geräusch?
1: Ein Lächeln im Gesicht, die aktuelle Solo-Platte von Die Ärzte-Frontmann Farin Urlaub. Aerosmith sorgen für Live-Comeback-Gerüchte. Steven Tyler und Fotograf Ross Halston haben an der Hollywood Bowl Termin am 29. Oktober und 1. November angekündigt, inklusive des Hinweises Aerosmith and Friends. Dürfen wir da etwa von einem Live-Comeback träumen? Ja, das dürfen wir, denn im Laufe der Woche wurde dann noch bekannt gegeben, wer eigentlich and Friends sind. Und das sind wirklich große Namen. The Black Crowes werden mit dabei sein, Run DMC, Duff McKagan und Slash von Guns N' Roses und die Liste liest sich wirklich wie ein Gedicht. Und dann noch der Schocker zum Ende der Woche. Eine Schallplatte gefüllt mit Kunstblut. Diesen ungewöhnlichen Tonträger haben die Metal-Legenden von Slayer jetzt angekündigt. Das Ganze zur Feier des 40-jährigen Jubiläums ihres Meilenstein-Albums Rain in Blood. Sinn. Die blutige Platte selbst besteht aus durchsichtigem Plastik, bedruckt mit zahlreichen Logos der Band und gefüllt mit einer blutroten Flüssigkeit. Mitte November kommt das Sammlerstück in limitierter Auflage raus.
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5: Das Rockantenne Bayern-Wetter. Nass ist es im Südosten Bayerns und es bleibt erstmal auch so. In Unterfranken schafft es die Sonne immer wieder durch die Wolken hindurch. Die Höchstwerte liegen bei um die 15 Grad.
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5: Ich bin Christian Lang. Jetzt das kurze Update für euch. Das neue Jugendwort des Jahres steht fest. Ragebait wurde zur Nummer 1 gekürt vor Peak und Crash Out. An dem Voting hatten sich rund 1 Million Jugendliche beteiligt. Ragebait bekam 36,5% der Stimmen und heißt wörtlich übersetzt in etwa Wutköder. Gemeint sind Äußerungen oder Handlungen, die absichtlich aufregen oder wütend machen sollen. Der Präsident des Hauptverbands der deutschen Bauindustrie Demuth fordert einen Finanzierungsturbo gegen die Wohnungsnot. Wegen hoher Energiepreise lohne sich Neubau oft nicht mehr. Bis Ende 2026 rechnet er mit weniger als 200.000 neuen Wohnungen im Jahr. Demuth verlangt zinsgünstige Darlehen für Haushalte und Anleger, um den Wohnungsbau anzukurbeln. In der zweiten Fußball-Bundesliga ist der neue Hannover 96-Trainer Sandro Wagner richtig baden gegangen. Auswärts hat Hannover gegen Magdeburg 0:3 verloren. Außerdem hat Darmstadt gegen Cottbus 3:1 gewonnen. Und Osnabrück und Dresden trennten sich 1:1 unentschieden. Heute Abend spielt noch Nürnberg gegen Wolfsburg. Los geht's um 20.30 Uhr.
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7: Mit Alex Wangler. Schön, dass ihr dabei seid. Herzlich willkommen. Wusstet ihr eigentlich, dass Eric Martin beinahe bei Toto gelandet wäre? Er hat tatsächlich rund 10 Tage mit der Band geprobt, unter anderem Africa und Hold the Line eingesungen. Aber ist nichts draus geworden. Immerhin, wenig später stand er dann bei Mr. Big am Mikrofon. Vielleicht packt er genau diese Geschichte heute Abend selbst bei seiner Geburtstagsfeier aus. Und bei mir erfahrt ihr gleich, wie seine Band frecherweise auf den Namen Mr. Big gekommen ist.
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Billy Talent mit Red Flag, also Finger davon heißt es ja normalerweise. Ladies and Gentlemen, hier kommt er mit einem Kampfgewicht von über 4 Millionen verkauften Platten und weltweiten Nummer 1 Chartplätzen. Eric Martin von Mr. Big.

Und heute ist ein ganz besonderer Tag für unseren Mr. Big. Der Gute hat Geburtstag und damit ein lautes Heavy Rockin' Birthday dazu von uns. Mit den Jungs rund um Paul Gilbert, Billy Sheehan und Pat Torpy beginnt er in den späten 80ern eine steile Karriere, schafft's zum weltberühmten Frontmann mit Mr. Big. Und ein kleiner Fun Fact am Rande, auf den Bandnamen kommen sie damals durch die Band Free. Hey! Die kennen wir ja alle von diesem Song hier, aber die haben auch einen Song mit dem Titel Mr. Big. Und den haben Eric und die Jungs übrigens dann auch selbst aufgenommen. Und hier sind sie jetzt für euch mit einem absoluten Klassiker im besten Rock nonstop auf Rockantenne. Green Tinted, 60s Mind.

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0: Warum auch immer ich jedes Mal an eine Nussschale denke, ich weiß es nicht. Boat on the River, Styx auf Rockantenne.
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7: Das Rockantenne Bayern-Wetter. Nass ist es im Südosten Bayerns und es bleibt erstmal auch so. Die Temperaturen liegen bei maximal 15 Grad. Morgen bleibt es wechselhaft mit Regen im Süden und Sonne im Norden.
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7: Ich bin Christian Lang. Jetzt das kurze Update für euch. In Mecklenburg-Vorpommern ist der Weg frei für Verhandlungen über eine rot-rot-grüne Koalition. Nach SPD und Linken hat jetzt auch ein kleiner Parteitag der Grünen für Gespräche über eine gemeinsame Landesregierung gestimmt. Bei der Landtagswahl in Mecklenburg-Vorpommern hatte die AfD die meisten Stimmen geholt. Ein Bündnis aus SPD, Grünen und Linken hätte 39 Sitze und damit drei mehr als für eine Mehrheit nötig sind. Das neue Jugendwort des Jahres steht fest. Ragebait hat das Rennen gemacht vor Peak und Crashout. An dem Voting haben rund 1 Million Jugendliche mitgemacht. Ragebait bekam 36,5% der Stimmen und heißt wörtlich übersetzt in etwa Wutköder. Gemeint sind Äußerungen oder Handlungen, die absichtlich aufregen oder wütend machen sollen. Die KI des US-Entwicklers Anthropic hat in einem Testlauf der Polizei einen falschen Hinweis zu ungeklärten Mordfällen abgegeben. Das System hat behauptet, sich an eine Person zu erinnern, die einer angeblichen Täterbeschreibung entspreche, obwohl es auf der Polizeiseite gar keine Beschreibung gegeben hat. In einem weiteren Test füllte die KI eigenständig gleich 20 Visa-Anträge auf einer US-Regierungsseite aus.
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9: Mit Alex Wangler und stellt euch bitte mal vor, ihr liegt in New York im Rettungswagen. Plötzlich steht David Lee Roth vor euch. Kein Witz, der Van Halen-Sänger hat tatsächlich als Rettungssanitäter gearbeitet, war bei über 200 Einsätzen dabei. Aber die meisten wissen, dass er eigentlich für ganz andere Sachen bekannt ist. Darüber sprechen wir gleich an seinem heutigen Geburtstag.
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0: Zungenbrecher. Give it away auf Rockantenne. Red Hot Chili Peppers.
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0: 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Ich sag nur blondierte Mähne, Neonspandex, akrobatische Sprünge und ein Mundwerk, das schneller läuft als jede Leadgitarre. Die Rede ist von David Lee Roth. Er bringt in den 80ern

0: Van Halen auf die ganz großen Bühnen dieser Welt. Und auch nach seiner Zeit bei Van Halen sorgt er gerne mal für Schlagzeilen.
1: Ja, ja, unsere Rockstars und ihre Eigenheiten. Auch David Lee Roth ist ziemlich speziell. In der Hochzeit Van Halens soll er 1 Million Dollar gezahlt haben, um, jetzt aufgepasst, seinen Little

0: und zwar als der Bösewicht.
1: Tsukine kawate oshokyo.
2: Ah, alles klar. Heute gibt's aber erstmal eine dicke Party zum Geburtstag. Wir schicken die besten Grüße raus an den Mann, der Musikgeschichte geschrieben hat, mit Van Halen. Und hier ist er jetzt im besten Rock Nonstop. Auf Rockantenne, Running the Devil.

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1: Also jetzt mal, hier laufen wirklich die allerletzten Stunden im Voting an. Das Kopf-an-Kopf-Rennen der Favoriten hat begonnen. Wir hätten da so ein etwas fragwürdiges Herz von der lieben Julia im Angebot.
2: So ein Herz mit einer kleinen Krone für meinen Ex-Partner damals stechen lassen. Ich war bei einer Freundin und das Tattoo sieht jetzt im Nachhinein, je nach Blickwinkel, so aus, als wenn ich einen Penis mit einer Krone drauf hätte.
1: Ei, oder vielleicht lieber das liebliche Bäumchen von Ann-Kathrin.
3: Es ist ein Baum. Es sieht auch irgendwie nach einem Baum aus. Allerdings ist das Ding richtig dunkel, richtig schwarz und richtig massiv. Und jetzt sieht es ein bisschen aus wie ein Erwachsenenspielzeug.
1: So, und auch Steffen hat da noch ein etwas spezielleres Linkin Park-Tattoo im Petto.
4: Es sollte ursprünglich ein Motiv vom ersten Linkin Park-Album, Hybrid Theory, darstellen. Es ist so ein Soldat mit so Flügeln, der eine Fahne trägt. Und das Ganze ist leider ein bisschen misslungen. Also ich habe mir da leider einen Tätowierer ausgesucht, der es nicht ganz so gut gemeint hat.
1: Sucht euch einen unserer 10 Finalisten aus, bei dem eurer Meinung nach in Sachen Cover-Up wirklich höchste Eisenbahn geboten ist. Und gebt ihm eure Stimme noch bis morgen Abend und am Montag. In der Rockantenne Frühschicht wird es dann soweit sein. Da verkünden wir den Sieger. Und wir erfahren dann auch endlich, wer nicht länger mit seinem Unfall rumlaufen muss. Klickt euch fix noch rein in der Rockantenne-App oder auf rockantenne.de. Und jetzt im besten Rock Nonstop die Band Tonic ohne Gin, aber trotzdem mit Musik You Wanted More auf Rockantenne.

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5: 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Und gleich Neues vom Spieltag.
6: Das Rockantenne Bayern-Wetter. Nass ist es im Südosten Bayerns und es bleibt erstmal auch so. Die Temperaturen liegen bei maximal 15 Grad. Morgen bleibt es wechselhaft mit Regen im Süden und Sonne im Norden.
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6: Ich bin Christian Lang, jetzt das kurze Update für euch. Das neue Jugendwort des Jahres ist in Stein gemeißelt. Rage Bait wurde zur Nummer 1 gekürt vor Peak und Crash Out. Um die 1 Million Jugendliche haben an der Abstimmung teilgenommen. Rage Bait bekam 36,5% der Stimmen und heißt wörtlich übersetzt in etwa Wutköder. Damit sind
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0: Rockantenne Bayernwetter. Nass ist es im Südosten Bayerns und es bleibt erstmal auch so. Die Temperaturen liegen bei maximal 15 Grad. Morgen bleibt es wechselhaft mit Regen im Süden und Sonne im Norden.
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0: Ich bin Christian Lang, jetzt das kurze Update für euch. Die Bundesregierung distanziert sich von der Dieselvereinbarung zwischen US-Präsident Trump und Kreml-Chef Putin und bekräftigt ihren Sanktionskurs gegen Moskau. Regierungssprecher Cornelius betonte, Deutschland halte gemeinsam mit den EU-Partnern an den Russland-Sanktionen fest und unterstütze die Ukraine weiter. Laut Wirtschaftsministerium bezieht Deutschland seit 2023 kein Öl mehr aus Russland. In Mecklenburg-Vorpommern ist der Weg frei für Verhandlungen über eine rot-rot-grüne Koalition. Nach SPD und Linken hat jetzt auch ein kleiner Parteitag der Grünen für Gespräche über eine gemeinsame Landesregierung gestimmt. Bei der Landtagswahl in Mecklenburg-Vorpommern hatte die AfD die meisten Stimmen geholt. Ein Bündnis aus SPD, Grünen und Linken hätte 39 Sitze und damit 3 mehr als für eine Mehrheit nötig sind. Die KI des US-Entwicklers Anthropic hat in einem Testlauf der Polizei einen falschen Hinweis zu ungeklärten Mordfällen abgegeben. Das System hat behauptet, sich an eine Person zu erinnern, die einer angeblichen Täterbeschreibung entspreche, obwohl es auf der Polizeiseite gar keine Beschreibung gegeben hat. In einem weiteren Test füllte die KI eigenständig gleich 20 Visa-Anträge auf einer US-Regierungsseite aus.
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0: 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SKL-Markenbotschafter Jörg Pilawa.
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Bevor es mit Nightwish wieder in die Vollen geht, nutzt Frontfrau Flo Jansen die Zeit für ein Soloalbum. Und die Single Bring Me Silence daraus ist neu auf Rockantenne Bayern. 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

0: Woche noch einmal im Schnelldurchlauf. Montag.
1: Am Wochenende wurden die Eingänge zum Oktoberfest zeitweise wegen Überfüllung geschlossen. Genau umgekehrt war es bei vielen Besuchern. Da wurde der Mageneingang wegen Überfüllung geöffnet. Und der heutige Aktionstag ist der Mach-was-Nettes-Tag. Das ist der kleine Bruder vom Bau-Scheiße-Tag. Ich habe eine Menge Leute, die es eigentlich verdient hätten, keine Backpfeife verpasst. Das muss reichen.
0: Dienstag.
1: Eine aktuelle Umfrage zeigt, dass gut ein Drittel der deutschen Haustierbesitzer das eigene Tier wie ein eigenes Kind betrachtet. Ich sag mal, besser so als andersrum.
2: Papa, wann fahren wir?
1: Aus. Sitz.
2: Okay.
1: Oh, ist nur Spaß, Leute.
0: Mittwoch.
1: Heute ist Weltbaumwolltag. Nach dem Motto, komme was wolle. Verstehen Sie? Und Forscher sagen voraus, dass die Bevölkerung in Deutschland bis 2045 moderat schrumpfen wird. Das Gute ist, dann wird die Warteschlange vor der Supermarktkasse endlich kürzer. Blöd nur, dass sie trotzdem keine zweite Kasse aufmacht.
3: Liebe Kunden, wir schließen Kasse 2 für Sie.
1: Na toll.
0: Donnerstag.
1: In der Nähe des Münchner Flughafens will ein Jäger jetzt ein Tier gesichtet haben, das ein Puma sein könnte. Vielleicht ist es aber auch nur ein Adidas. Ja, kaum ist das Oktoberfest vorbei, herrscht Großkaterstimmung. Wer zuletzt lacht, hat's erst später begriffen.
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6: Ich bin Dominik Schweiger.
7: Die CDU ist in einer schwierigen Lage. Bei den letzten Landtagswahlen hat die Partei deutliche Niederlagen einstecken müssen. Genau darum geht's bei der CDU-Klausur, die morgen in Berlin startet. Ronny Thorau berichtet aus Berlin.
8: Nach den jüngsten Wahlschlappen wackelte ja sogar Kanzler Merz. Die CDU-Klausur war dann wohl auch als Ventil angekündigt worden. Offen ist, wie sehr es dabei auch nochmal eine Debatte über Merz agieren als Kanzler geben wird. Inhaltlich soll es bei der Aufarbeitung unter anderem darum gehen, Alltagsprobleme der Menschen wieder mehr in den Blick zu nehmen. Und es geht um den Umgang mit der AfD. Im Vorfeld hat schon eine rege Diskussion in CDU und CSU begonnen, ob man sich von der AfD weiter mit einer Brandmauer scharf abgrenzen will.
7: In Mecklenburg-Vorpommern haben jetzt auch die Grünen Koalitionsverhandlungen mit SPD und Linken zugestimmt. Die Gespräche beginnen am Montag. Bei einer Einigung wären die Grünen erstmals an einer Landesregierung in Schwerin beteiligt. Die drei Parteien hätten gemeinsam eine Mehrheit. Die AfD war bei der Wahl stärkste Kraft geworden, kann aber nicht allein regieren. Grünen-Chefin Brandner fordert die SPD auf, Altkanzler Schröder aus der Partei auszuschließen. Anlass ist sein Besuch bei Kreml-Chef Putin in Moskau zu dessen Geburtstag. Schröder habe seit dem letzten Ausschlussverfahren 2022 nichts gelernt, sagte Brandner dem Tagesspiegel. Ohne ein neues Verfahren sende die SPD ein fatales Signal. Auch die Bundesregierung und die SPD kritisierten den Besuch. Zum Fußball. RB Leipzig hat Eintracht Frankfurt im Bundesliga-Abendspiel mit 6:0 besiegt. Augsburg und Bayern München haben sich 2:2 unentschieden getrennt. Stuttgart hat in Paderborn 2:0 gewonnen, Leverkusen in Mainz 4:3. Der HSV hat sich in Hoffenheim mit 3:2 durchgesetzt. Union Berlin gegen Elversberg mit 1:0. In der Nacht gibt's an der Nordsee heftige Schauer und Gewitter, teilweise auch mit Starkregen. Auch an den Alpen regnet es noch ein bisschen. Ansonsten beruhigt sich das Wetter, es wird frisch mit bis zu 4 Grad. Morgen gibt's im Norden immer wieder Schauer, im Süden bleibt's dagegen meist trocken und sonnig. Es wird windig bei Temperaturen von bis zu 18 Grad.

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1: Was waren das denn für geile Nachrichten zum Wochenstart? Rock und Metal dominieren die deutschen Vinylcharts. Jawohl, ja. Jeden Monat veröffentlicht der offizielle Chartermittler GfK Entertainment eine Top-20-Liste der meistverkauften Schallplatten. Und für den September gehört der Gitarrenmusik nun mehr als die Hälfte der Platzierungen. Darunter auf Platz 4, um jetzt mal nur einige zu nennen, die australischen Hardrocker von Airborne mit ihrer selbstbetitelten Studioscheibe. Auf der 2 das Solo-Live-Album von Rammstein-Sänger Till Lindemann und auf der 1
2: I'm so happy to be neu. Was ist denn das für ein Geräusch?
1: Ein Lächeln im Gesicht, die aktuelle Solo-Platte von Die Ärzte-Frontmann Farin Urlaub. Aerosmith sorgen für Live-Comeback-Gerüchte. Steven Tyler und Fotograf Ross Halfen haben an der Hollywood Bowl Termin am 29. Oktober und 1. November angekündigt, inklusive des Hinweises Aerosmith and Friends. Dürfen wir da etwa von einem Live-Comeback träumen? Ja, das dürfen wir, denn im Laufe der Woche wurde dann noch bekannt gegeben, wer eigentlich and Friends sind. Und das sind wirklich große Namen. The Black Crowes werden mit dabei sein, Run DMC, Duff McKagan und Slash von Guns N' Roses und die Liste liest sich wirklich wie ein Gedicht. Und dann noch der Schocker zum Ende der Woche. Eine Schallplatte gefüllt mit Kunstblut. Diesen ungewöhnlichen Tonträger haben die Metal-Legenden von Slayer jetzt angekündigt. Das Ganze zur Feier des 40-jährigen Jubiläums ihres Meilenstein-Albums Rain in Blood. Sinn. Die blutige Platte selbst besteht aus durchsichtigem Plastik, bedruckt mit zahlreichen Logos der Band und gefüllt mit einer blutroten Flüssigkeit. Mitte November kommt das Sammlerstück in limitierter Auflage raus.
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4: Ich bin Florian Klaus. US-Präsident Trump hat einen Wechsel an der Spitze der Ukraine gefordert. In Washington hat er Zelensky vorgeworfen, mehrfach Chancen für ein Kriegsende ausgeschlagen zu haben. Außerdem machte er ihn für die Dieselknappheit mitverantwortlich, wegen ukrainischer Angriffe auf Russlands Energiesektor. Die Öl- und Dieselpreise sind zuletzt infolge des Iran-Kriegs stark gestiegen. CSU-Vize Weber will die Abgrenzung zur AfD aufweichen. Die Brandmauer sei für die Union eine große Belastung, sagte er der Süddeutschen Zeitung. Bei Minderheitsregierungen zwinge sie zur dauerhaften Abstimmung mit linken Parteien. Der frühere baden-württembergische Ministerpräsident Kretschmann verteidigte dagegen im Spiegel die Ausgrenzung der AfD. Er sieht die Demokratie in Deutschland stark gefährdet. Knapp anderthalb Wochen nach ihrer gescheiterten Hinrichtung im US-Bundesstaat Tennessee hat die zum Tode verurteilte Krista Pike das Krankenhaus verlassen. Sie sei wieder im Gefängnis, heißt es von ihren Anwälten. Babette Büchner berichtet.
5: Die 50-Jährige könne inzwischen kurze Strecken zurücklegen, so ihre Anwälte. Geistig sei Pike allerdings etwas benommen und könne ihre schwer verletzten Arme kaum einsetzen. Noch sei unklar, ob bleibende Schäden zurückbleiben würden. Der zum Tode verurteilten Krista Pike waren Ende September 2 Dosen Gift gespritzt worden, sie wurde aber nur bewusstlos.
4: Zum Fußball. Mit einem 6:0 gegen Eintracht Frankfurt hat Leipzig den 5. Bundesligaspieltag fortgesetzt. Im bayerischen Duell haben Augsburg und Bayern München 2:2 gespielt. Die weiteren Ergebnisse: Paderborn gegen Stuttgart 0:2, Mainz gegen Leverkusen 3:4, Hoffenheim gegen den HSV 2:3 und Union Berlin gegen Elversberg 1:0. An der Nordsee gibt's heftige Schauer und Gewitter, teilweise mit Starkregen. An den Alpen regnet's auch noch etwas, sonst beruhigt sich das Wetter. Es wird frisch mit bis zu 4 Grad. Morgen gibt's im Norden immer wieder Schauer, im Süden bleibt's meist trocken und sonnig. Es wird windig bei Temperaturen von bis zu 18 Grad.
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An April Art gibt es für den Modern Rock Fan momentan kein Vorbeikommen. Ihr jüngster Streich heißt Bulletproof und ist neu auf Rockantenne Bayern.

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0: Arnie Warnsteiner hier aus der Rockantenne Bayern Frühschicht. Ich wünsche euch ein schönes, ein geschmeidiges, ein erholsames Wochenende. Lasst es euch gut gehen. 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
2: Ich bin Florian Klaus. Nach dem Deal mit den USA hat Russland sein Exportverbot für Diesel teilweise aufgehoben. Zunächst könnten dadurch 500.000 Tonnen auf den Weltmarkt kommen, hieß es aus Moskau. Kritik an der Vereinbarung kam besonders aus der Ukraine, weil die russische Regierung dadurch an neues Geld kommt, das sie für den Krieg dort einsetzen kann. US-Präsident Trump hat nach der Kritik einen neuen ukrainischen Präsidenten gefordert. Am Montag sollen die Verhandlungen über eine rot-rot-grüne Koalition in Mecklenburg-Vorpommern beginnen. Nach SPD und Linken haben auch die Grünen grünes Licht für den Start gegeben. Landeschefin Müller hat betont, dass alle drei möglichen Koalitionspartner sehr klar beim Thema Rechtsextremismus seien. Dieser sei die größte Gefahr der Demokratie in dem Bundesland. Es geht um viel Geld, auch für Deutschland. Wie soll der nächste langfristige EU-Haushalt ausgestattet werden? Über diese Frage spitzt sich der Streit gerade zu. Bundeskanzler Merz hat einen Vorschlag der irischen Ratspräsidentschaft schnell abgelehnt. Warum, Ronny Thorau?
3: Am jüngsten Kompromissvorschlag aus Irland stört Kanzler Merz nicht nur, dass viel weniger gekürzt wird, als Deutschland gerne hätte, sondern auch in welchen Bereichen, etwa für Wettbewerbsfähigkeit, Forschung und Verteidigung, nicht aber in der Agrarpolitik und beim Finanzausgleich für wirtschaftlich schwächere Regionen der EU.
2: Mit einem deutlichen 6:0 hat sich Leipzig in der Fußball-Bundesliga gegen Frankfurt durchgesetzt. Davor hat Augsburg gegen den FC Bayern das schnellste Tor der Bundesliga-Geschichte geschossen. Am Ende stand dort ein 2:2 unentschieden. Die weiteren Ergebnisse: Hoffenheim-Hamburg 2:3, Paderborn-Stuttgart 0:2, Mainz-Leverkusen 3:4 und Union Berlin-Elversberg 1:0. Und in der zweiten Liga haben sich Nürnberg und Wolfsburg am Abend mit 4:4 unentschieden getrennt. An der Nordsee gibt's heftige Schauer und Gewitter, teilweise mit Starkregen. An den Alpen regnet's auch noch etwas, sonst beruhigt sich das Wetter. Es wird frisch mit bis zu 4 Grad. Morgen gibt's im Norden immer wieder Schauer, im Süden bleibt's meist trocken und sonnig. Es wird windig bei Temperaturen von bis zu 18 Grad.

Herzlich willkommen und schönen guten Abend hier zu 2 Stunden Heavy Metal pur auf Rock Antenne. Es wird die nächsten 2 Stunden wie immer ein bisschen lauter und ich habe ein paar Sächelchen für euch zum Abzugreifen, nämlich Tickets für die Tournee von Korn und den Architects, die ja jetzt bald im Hause steht. Und ich habe CDs für euch von einer Buchlesung. Und zwar liest Schauspieler Ralf Richter die Biografie von Pee Wee Wagner, den Soundchaser. Pee Wee, natürlich seines Zeichens Frontmann von Rage. Und das Ganze gibt's jetzt. Und hier neue Musik haben wir natürlich auch. Ein bisschen dabei, recht interessante Musik. Aber jetzt geht's erstmal los mit Musik von Hammer King. Und hier sind Megadeth mit dem Soundtrack unserer Zeit. Peace sells, but who's buying? Servus und hallo.

Der Hammer King war das hier mit dem Hammerschlag in Topstaff auf Rockantenne erst im Jahre 2021 und im Jahre 2024, und zwar im August, verließen auf einen Schlag bei Primal Fear, er verließ ungefähr die ganze Band, außer Matt Sinner, diese Band, mit dabei Gitarrist Alex Pyro, Tom Naumann, dann Michael Ehre und Alex Janssen, und die haben sich jetzt gemeinsam zurückgemeldet, und zwar unter dem Banner Fearless Five. Neuen Sänger hat man auch gefunden, nämlich den Sänger von The Unity, Jan Manenti. Und somit hat man jetzt hier wieder Anlauf genommen. Man hat sich bislang bedeckt gehalten über die Gründe für diesen Split von Matt. Und man hält sich jetzt auch noch mehr oder weniger nicht bedeckt, aber man sagt halt, Wenn auf einen Schlag praktisch die ganze Band aussteigt, dann muss schon irgendwas passiert sein. Und sie haben gesagt, wir mussten diese Konsequenzen ziehen, damit man noch einigermaßen in den Spiegel schauen konnte. Also es ist natürlich schon hart. Aber Fearless Five lässt jetzt die Musik sprechen, und wir hören einen Song aus ihrem kommenden Album Circus Life. Ich glaube, dass das Ding Circus Life heißen wird. Ich habe jetzt keine anderen Meldungen diesbezüglich. Deswegen haben wir es jetzt hier und jetzt mit dem Titeltrack zu tun. Hier sind Fearless Five mit Circus Life.

Iron Maiden hier in Tastorf auf Rock Antenne mit dem Rainmaker vom 2003er Album Dance of Death. Dance of Death hat immer noch eine Reihe saugute Songs zu bieten, aber es wird regelmäßig verrissen, dieses Album, und zwar wegen des Albumcovers, das seinerzeit irgendwo eine ganz, ganz stumpfe Computeranimation letztendlich dargestellt hat. Und es ist schon bizarr, weil Maiden eigentlich regelmäßig für die besten Heavy-Metal-Albumcover verantwortlich sind. Aber da war es halt einfach ein Griff in die Schüssel. Zuvor gehört die Fearless Five, praktisch Primal Fear Part 2, neu auferstanden mit allen ehemaligen Mitgliedern, und dem Song Circus Life. Und wir kommen zu Rage, beziehungsweise zu PV Wagner, dem Mastermind von Rage. Der hat Ende 2024 seine Biografie rausgebracht. Sound Chaser hieß die. Und natürlich haben das ein paar Leute gelesen, aber PV hat sich gedacht, wenn wir das ganze Ding vertonen, dann hören das vielleicht noch mehr Leutchen an, und da wird er auch recht haben. Deswegen gibt es Soundchaser jetzt auch auf CD als Hörbuch, und zwar gelesen von Ralf Richter, dem Schauspieler. Kennt ihr garantiert, wenn er ihn sieht. Und das Ganze ist 8 Stunden lang. Also auf einer Audio-CD hast du im MP3-Format natürlich die ganze Lesung da drauf, und ich habe ein paar von denen da, wenn ihr wollt. Dann schreibt eine E-Mail an tufstuff@rockantenne.de, tufstuff@rockantenne.de, mit dem Kennwort: Ich will ein Buch hören. Ja, genau. Ich will ein Buch hören. Name und Adresse dazu, und ihr kommt alle rein in den Lostopf. Ich habe ein paar liegen hier. 3, 4, 5, 6 Stück. Also da geht schon ein bisschen was. Soundchaser. Mhm. Und wenn wir schon über Rage reden, dann würde ich sagen, spielen wir die auch. Hier sind PV Wagner und seine Jungs mit My Way.

Ein Heavy-Metal-Doppelpack made in Germany. Das waren natürlich die unauslöschlichen Gravedigger mit Heavy-Metal-Breakdown, Kult aus dem Jahre 84. Zuvor gehört eine jüngere Nummer von Rage, nämlich My Way vom 2016er Album The Devil Strikes Again. Und Peavy hat auch nochmal gestrikt mit seinem Hörbuch von Soundchaser, gelesen von Ralf Richter. Wer eins davon sein eigen nennen will, E-Mail an toughstuff@rockantenne.de mit dem Kennwort Ich will ein Buch hören. Name und Adresse bitte dazu schreiben. Und wir machen weiter mit Musik von Within Temptation. Hier kommt ein Juwel von dem eh schon voll besetzten Juwelenalbum The Unforgiving, nämlich Shut in the Dark. Aber zuvor hören wir nochmal einer der besten Singles in diesem Jahr. Ich kann es gar nicht anders sagen. Hier sind nochmal Philipp Anselmo und seine Jungs von Down mit dem Blood Oath.

Das war ein Bullet hier in Tough Stuff auf Rockantenne mit dem Titelsong ihres aktuellen Albums Kickstarter. Ja, und so wie viele von euch habe auch ich mir gedacht, komm, jetzt stelle ich mich diese Woche mal mit einer halben Bier gemütlich bei Bullet rein und schau, was die Jungs auf der Bühne zaubern werden. Ja, und Pustekuchen. Nach nur zwei Auftritten ist die gesamte Tour von Bullet abgesagt worden, wegen eines plötzlichen familiären Notfalls. Und man muss kein großer Zauberkünstler sein, um zu sagen, wenn eine Band wie Bullet eine ganze Tour plötzlich absagen muss und dadurch natürlich auch unheimlich viel Geld verliert, das darf man nicht vergessen, bei einer Band in dieser Größenordnung, in dieser Größenordnung, wo sowas noch eine extreme Rolle spielt, da muss dann eigentlich schon Schlimmeres passiert sein und es tut mir echt leid. Ich hoffe, dass alles irgendwie gut ausgeht. Ich wünsche den Jungs alles Gute und ich hoffe, dass sie die Tour irgendwann mal auch nachholen können. Denn das haben sie sich verdient und das haben wir uns verdient auf alle Fälle. Bevor es der nächste Stunde weitergeht mit Tickets für Korn und für die Architects oder auch neuer Musik von Spiritbox oder Trivium, hätte ich nochmal die neue von Flotsam and Jetsam auflegen. The Edge of Nowhere, jetzt hier in Tough Stuff auf Rockantenne.

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2: Ich bin Florian Klaus. Anders als die USA will Deutschland weiterhin kein Öl oder Benzin aus Russland. Die Bundesregierung halte an den Sanktionen gegen Russland fest und arbeite mit europäischen Partnern an weiteren, hat der Sprecher von Kanzler Merz gesagt. US-Präsident Trump hatte einen Deal verkündet, der es Russland ermöglicht, wieder Diesel dorthin zu verkaufen. Bundesjustizministerin Hubich will verhindern, dass Rechtsextremisten Gerichte durch die Wahl von Schöffen unterwandern. Dafür will sie das Richtergesetz ändern. Es solle klargestellt werden, dass auch ehrenamtliche Richterinnen und Richter auf dem Boden des Grundgesetzes stehen müssten. Nächste Woche will Hubich einen Gesetzentwurf vorlegen, hat sie der Welt am Sonntag gesagt. In mehreren Bundesstaaten im Süden der USA herrscht durch den Wirbelsturm Isaias Ausnahmezustand. 4 Menschen sind getötet worden, Hunderttausende haben nach offiziellen Angaben keinen Strom. Der Sturm überzieht weite Teile des Südostens der USA mit starkem Regen und extremem Wind. Gleichzeitig bereitet sich Mexiko auf einen Hurricane vor, der weiter Kurs in Richtung der Küste nimmt. Am 5. Spieltag der Fußball-Bundesliga haben sich Augsburg und der FC Bayern mit 2:2 unentschieden getrennt. Begonnen hat das Spiel mit dem schnellsten Tor der Bundesliga-Geschichte. Der Torschütze Robin Fellhauer danach bei der Zone.
3: Das ist schon was richtig, richtig Cooles, muss ich sagen, weil es einfach, ja, ich bin jetzt Teil von was ganz, ganz Großem, wo ich bei einer Statistik an der Spitze stehe. Und das kann mir, glaube ich, so schnell keiner nehmen.
2: Die weiteren Ergebnisse.

Punkte, Leipzig-Frankfurt 6:0, Hoffenheim-Hamburg 2:3, Paderborn-Stuttgart 0:2, Mainz-Leverkusen 3:4 und Union Berlin-Elversberg 1:0. Und in der zweiten Liga gab es am Abend ein 4:4 zwischen Nürnberg und Wolfsburg. An der Nordsee gibt's heftige Schauer und Gewitter, teilweise mit Starkregen. An den Alpen regnet's auch noch etwas, sonst beruhigt sich das Wetter. Die Tiefstwerte liegen bei bis zu 4 Grad. Tagsüber gibt's im Norden immer wieder Schauer, im Süden bleibt's meist trocken und sonnig. Es wird windig bei Temperaturen von bis zu 18 Grad.

Willkommen zurück zu einer weiteren Stunde Heavy Metal Tour hier auf Rock Antenne. Und es geht rund jetzt dann gleich mit Tickets für die Tour von Korn und den Architects, die ihr hier gewinnen könnt. Und mit neuer Musik unter anderem von Spirit Box. Und los geht's aber jetzt erstmal mit einem Oldie but Goldie von Power Mad, nämlich dem Terminator. Und hey, ein bisschen Slayer ist nie verkehrt um die Zeit. Hier sind sie mit Repentless.

Format. Hier von ihrer Mini-LP. Damals war es keine... War das eine Maxi-Single? Eigentlich war es eine Maxi-Single. Die hieß The Madness Begins und das war der Terminator daraus. Das nachfolgende Debütalbum hat soundmäßig nicht so gut bestochen. Ich habe das natürlich auch gekauft, aber die EP hatte so einen druckvollen Sound, die überstach eigentlich das Debütalbum von Powermet. Schade eigentlich, aber hey, die Musik bleibt uns natürlich ewig erhalten und deswegen ist es gut so. Und wir steuern letztendlich auf einen der Konzerthöhepunkte, Tourneehöhepunkte in diesem Herbst hin und das ist die gemeinsame Tour von Korn und den Architects logischerweise. Die geht nächste Woche los. Ich habe Tickets für die ganze Tour, wenn ihr wollt. Also deswegen, es geht los am 18.10. in Stuttgart, dann folgen München, Köln, Hamburg, Hannover, Berlin und zu guter Letzt und für unsere österreichischen Freunde in Wien hätte ich auch noch das eine oder andere Ticket hier liegen. Also, da geht einiges, wenn ihr dabei sein wollt. Und ich glaube, über die Qualitäten der beiden Bands brauchen wir nicht

mehr reden. Aber ich glaube auch, dass Korn zum ersten Mal zum Beispiel in München in der Olympiahalle spielen. Die haben vorher immer nur im kleineren Zenit gespielt. Das natürlich lockerst ausverkauft. Und deswegen ist jetzt, glaube ich, auch der Schritt in die große Halle auch der richtige. Ich glaube, das ist eh auch schon voll. Ich weiß es gar nicht genau. Aber ihr könnt auf alle Fälle dabei sein, wenn ihr wollt. Und wenn ihr eine E-Mail schreibt an tufstuff@rockantenne.de, tufstuff@rockantenne.de, mit dem Kennwort "Ich will zu Korn". Ich will zu Korn. Ihr könnt auch schreiben, ich will zu den Architekten. Nein, schreibt nicht, ich will zu den Architekten. Das ist Blödsinn, weil dann kommen wir nur durcheinander bei den E-Mails. Schreibt, ich will zu Korn, Name und Adresse bitte dazu schreiben und bitte den Konzertort. Also, entweder Stuttgart, München, Köln, Hamburg, Hannover, Berlin oder Wien. Und wie immer, mit ein bisschen Glück und Spucke seid ihr umsonst mit dabei. Hier ist unser kleiner, aber feiner Korn Architects Tour Doppelpack. Wir hören die Architects mit einem älteren Song, nämlich dem Naysayer aus dem Jahre 2014. Und Korn mit einem ihrer ersten Songs überhaupt. Hier ist Blind.

Es war unser kleiner, aber feiner Tour-Doppelpack von Korn und den Architects. Die Architects jetzt gerade gehört mit dem Naysayer. Und wer dabei sein will bei der Tour, dann schreibt eine E-Mail an tafstaff@rocketmany.de mit dem Kennwort "Ich will zu Korn", Name und Adresse. Und Konzertort bitte nicht vergessen. Ihr könnt die Konzertorte problemlos nochmal unter rockantenne.de abrufen im Konzertkalender. Da steht alles nochmal schwarz auf weiß. Und eine Band, die gerade bei uns durchgezogen ist, das sind Spiritbox. Die haben zusammen mit Ginger eine reife Leistung, zumindest was ich gesehen habe, das Konzert in München im Zenit aufs Parkett gelegt. Es war eine super Show, hat glaube ich keine Wünsche übrig gelassen. Und ich liege nicht oft richtig, muss ich ganz ehrlich sagen, bei meinen Bewertungen von Bands. Aber bei Spiritbox war ich mir vom ersten Ton an sicher, dass das ganz, ganz groß werden wird. Und tatsächlich ist es so gekommen. Freut mich aber auch für die Band, haben sie sich einfach verdient. Wir hören die neue Single von Spiritbox, die sie passend zur Tour ausgekoppelt haben. Hier sind sie in Tough Stuff auf Rockantenne mit Morning.

Sepultura hier in Tastorf auf Rockantenne mit Inner Self von dem Klassiker Beneath the Remains. Ja, und eigentlich keine so gute Nachricht kam kürzlich, ich glaube diese oder letzte Woche, von dem Abschlusskonzert, von dem finalen Konzert in Sao Paulo oder in Belo Horizonte. Da wurde das Venue irgendwie von 20.000 Menschen auf 9.000 Menschen runtergestuft. Also so viel scheinen sich für den Abschiedsgig oder für den allerletzten Gig von Sepultura jetzt auch nicht zu interessieren. Aber ich habe es auch schon in den Tastorf Morning Show gesagt. Ganz ehrlich, wenn man sich die Cavalera-Brüder da dazu einlädt, man einfach mal für 1,5 Stunden Frieden schließt und die alten Zeiten feiert und zelebriert, so wie es eigentlich sein sollte, dann ist auch eine 20.000er-Hütte ganz, ganz schnell voll. Aber wollte man nicht, hat man nicht, ähnlich wie bei den letzten Kiss-Shows. Da hat man es einfach auch versäumt, irgendwie alle noch verbliebenen, liebenden Mitglieder einfach auf die Bühne zu holen, dann eine gigantische Party zu starten und dann Ruhe sein zu lassen. Einfach das Ganze mit einer High Note ausklingen zu lassen. Und das hat man bei Kiss nicht geschafft. Und so wie es aussieht, schafft man es eben bei Sepultura auch nicht. Schade, schade, schade. Wir kommen nochmal zu der neuen Single von Falling in Reverse, die Ronnie Radke, der Mastermind von dieser Band, zusammen mit Corey Taylor und Serge Tankian aufgenommen hat. Und dieses Epos hört auf den Namen Joseph. Das gibt's jetzt.

bisschen Metalcore kann nicht schaden hier. Das waren Lorna Shore mit Unbreakable. Eigentlich zum Ende dieser Ausgabe von Tough Stuff. Und ich habe noch die neue Single. Wir haben auch Musik von Wintersun aufliegen, The Land of Snow and Sorrow. Weil Snow kommt ja hoffentlich, na gut, bis bei uns Schnee kommt, heutzutage, die eine Woche im Dezember. Bis dahin müssen wir noch viele Wintersun spielen. Na, anyway, aber das hören wir noch. Und zuvor nochmal die neue Single von Trivium, die heißt Dead Inside of Me. Und ich hoffe, ihr verlasst diese Sendung nicht halbtot, sondern auf alle Fälle mindestens halb glücklich. Und wir hören uns nächste Woche wieder hier. Same time, same station, same Museum, wenn ihr wollt. Unter der Woche im Rock and the Heavy Metal Stream von 11 bis 12 Uhr vormittags. Natürlich die Tough Stuff Morning Show mit den neuesten Musiknews. In diesem Sinne, bis bald, bis später, aber hoffentlich bis irgendwann. Ciao, Servus und gute Nacht.

0: Arne Bahnsteine hier aus der Rockantenne Bayern Frühschicht. Ich wünsche euch ein schönes, ein geschmeidiges, ein erholsames Wochenende. Lasst es euch gut gehen. Und morgen wird's doppelt spannend in Sachen Tattoo-Tata. 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
2: Ich bin Florian Klaus. Bei einem Angriff auf den Flughafen der saudischen Hauptstadt Riad sind nach Angaben der staatlichen Luftfahrtbehörde 12 Menschen getötet worden. Mehr als 300 weitere wurden demnach verletzt, einige schwebten in Lebensgefahr. Die mit dem Iran verbündete Houthi-Miliz hatte zuletzt ihre Angriffe auf Saudi-Arabien verstärkt. Zu diesem Angriff hatte sich aber bisher nichts bekannt. Nach dem US-Deal mit Russland über russische Diesellieferungen hatte die Ukraine US-Präsident Trump kritisiert. Die Dieselverkäufe bringen Russland Geld ein, das in den Krieg investiert werden kann, so die Begründung. US-Präsident Trump hat darauf mit der Forderung nach einer Ablösung des ukrainischen Präsidenten Zelensky reagiert. Trump steht wegen hoher Spritpreise kurz vor den anstehenden Wahlen in den USA unter Druck. Nach SPD und Linken haben in Mecklenburg-Vorpommern auch die Grünen für Koalitionsverhandlungen

0: Verhandlungen zur Bildung einer rot-rot-grünen Landesregierung gestimmt. Die Verhandlungen sollen am Montag beginnen. Ronny Thorau berichtet.
1: Bei den Koalitionsverhandlungen im Norden soll es unter anderem um eine milliardenteure Modernisierung des Bundeslandes gehen. Die Mehrheit für die alte und wohl neue Ministerpräsidentin Schwesig wäre aber mit 3 Stimmen recht knapp. Und es gilt als etwas offen, ob Manuela Schwesig nicht bald größere Ambitionen auf Bundesebene hat. Denn nach ihrem Wahlerfolg gilt sie als neue starke Frau in der SPD.
0: Ein knapper Sieg ist es nicht gewesen, den Leipzig gegen Frankfurt in der Fußball-Bundesliga eingefahren hat. Mit 6:0 hat RB gegen die Eintracht gewonnen. Davor konnte Augsburg dem FC Bayern einen Punkt abbringen und dabei auch gleich noch den Rekord für das schnellste Tor der Bundesliga-Geschichte aufstellen. 2:2 war das Ergebnis. Die weiteren Ergebnisse: Hoffenheim-Hamburg 2:3, Paderborn-Stuttgart 0:2, Mainz-Leverkusen 3:4 und Union Berlin-Elversberg 1:0. An der Nordsee gibt's heftige Schauer und Gewitter, teilweise mit Starkregen. An den Alpen regnet's auch noch etwas, sonst beruhigt sich das Wetter. Die Tiefstwerte liegen bei bis zu 4 Grad. Tagsüber gibt's im Norden immer wieder Schauer, im Süden bleibt's meist trocken und sonnig. Es wird windig bei Temperaturen von bis zu 18 Grad.
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